0: Wow, wow, wow. That was heavy. Draußen blitzt es, hier donnert's.
1: Sehr gut.
0: Danke, L. R. Green. Und
2: danke, Escalibra.
0: Ja, ey, danke, wirklich. Danke, es war eine richtig gute Session.
1: Dankeschön.
0: Easy G, danke auch dir.
1: Dankeschön.
0: It was a pleasure. It was a blast.
1: Blaster.
0: Ja.
1: It was a blaster.
0: Blaster. ja, das war's. Gute Nacht. Pull up. Und bis zum nächsten Mal.
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Hier ist die Incredible Sound Show mit den Bonds. Wir haben gerade eben Grateful Dead gehört mit Shake It, Sugary. Ich finde, die passen so wunderbar in so einen heißen Tag, wenn die ganz entspannt vor sich hin jammen und ihr Liedchen singen. Wir machen jetzt an diesem wunderbaren Abend, an dem ihr wahrscheinlich irgendwo draußen sitzt und euch ein leckeres Getränk zuführt, machen wir weiter mit The Haymarket Square und Elevator.

0: Ja, dann doch schnell.
1: Ja, ich hätte noch mal ein Move Your Hand erwartet. Ja. Und schon war es fertig. So, ihr seid immer noch bei Radio X, Incredible Sound Show.
0: Die Bonds legen heute Abend auf.
1: Genau, wir haben schon eine Stunde rum, das ging irgendwie super schnell, es hat so geflutscht. Und wir hatten wohl auch schon eine Nachricht, dass jemand die Playlist haben möchte. Also,
0: fangen wir mal an. Wir hatten als allererstes Grateful Dead mit dem Song Sugary.
1: Genau, dann Haymarket Square mit Elevator.
0: Dann Crosby, Stills, Nash mit 49 Bye-Byes.
1: Sam Gopal mit Summer Night Dreams.
0: Kevin Gutley mit Fly Away.
1: The Living Blues mit Wang.
0: Wang Dang Doodle. Dann
1: Jimmy Hendrix,
0: Dolly Dagger.
1: Julie Driscoll und Brian Auger, Let the Sunshine In.
0: Genau, Led Zeppelin mit The Rover. Und eben haben wir gerade gehört
1: Iggy Pop.
0: Iggy Pop mit Lonnie Smith.
1: Genau. Also Iggy Pop hat gesungen und Lonnie Smith hat den Song geschrieben und auch georgelt.
0: Georgelt, genau. Der hat ihn georgelt, den Song, mit ihm zusammen. Schön, schöne Nummer. Und starten jetzt gleich und machen weiter mit einer Band, die auch viele hier kennen und mögen, und zwar mit Calexico.

0: Und schon wieder eine Stunde rum.
1: Mit der Incredible Sound Show, die Bonds legen auf an diesem Samstagabend. Und ja, wir hatten jetzt viel gespielt seit der letzten Moderation.
0: Kalexiko hat es da.
1: Genau, das Kalexiko war das letzte, was wir gespielt hatten vor der Abmoderation von der Stunde. Dann hatten wir die Head Coaties. Ja. Dann hatten wir...
0: Wenn man die Schrift lesen könnte.
1: Verdammt, genau. Dann hatten wir...
0: Maria Joao.
1: Genau, dann Iron Maiden.
0: Link Ray.
1: Die Ramones.
0: The Association.
1: Ja, das ist ein bisschen peinlich. Dann die Cramps. Ja,
0: Carmen Miranda.
1: Ja. Dann hatten wir die Asian Mena mit Daddy Lolo. Dann...
0: Mel Tormel.
1: Dann Herb Albert.
0: Und das waren Lambert, Hendrix und Ross mit Morning.
1: Dann 50 Foot Combo. Dann Ramsey Lewis Trio mit Wait in the Water. Genau. Und wir haben jetzt schon was aufgelegt. Für die nächsten 10 Minuten gibt es noch ein bisschen Blues. Und ich weiß es noch nicht. Gucken wir mal, was wir da noch so in unserer Tasche finden.
0: Genau. Hoffen, ihr habt ein bisschen Spaß gehabt. Wiederholung gibt es morgen früh, Sonntag von 9 bis um 11. Und... Habt noch einen schönen Abend. Als nächstes kommen dann die Nachrichten, Übernahme vom Deutschlandfunk und dann die DJ Night.
1: Wir sagen von hier aus Tschüss und machen weiter mit Menace Lipcar.

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Herzlich willkommen zur katalanischen Stunde. Ja, was haben wir heute mal wieder live, nachdem ich die letzten beiden Male, glaube ich, in der Voraufzeichnung war, weil Krankheit und Urlaub und was im Sommer halt so alles passiert. Ja, also wir haben heute eine besondere Band, von der ich, denen ich schon mal Musik gespielt habe, einzelne Lieder. Ist schon lange her. Ich habe geguckt in meinen Playlists, 4 Jahre. So lange habe ich mir dann auch schon vorgenommen, die mal vorzustellen. Und jetzt stelle ich sie vor und die Band löst sich auf. Das ist aber jetzt kein Grund für mich zu sagen, ich spiele sie nicht, weil umso wichtiger, sie jetzt noch vorzustellen, solange sie noch existieren. Warum ich genau jetzt weiß, dass und wie sie sich verabschieden vom Publikum, vom Katalanisch, das erkläre ich euch später. 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Ja, wie ich kein Katalanisch hinzugefügt habe, die Themen von heute sind ein Rezept, katalanisches Essen, ein Kapitel der katalanischen Geschichte und ganz aktuell interessante Orte in Barcelona, neben der Gruppe. Und die Gruppe werde ich jetzt noch nicht nennen, damit die Katalanen unter euch sich freuen, wenn sie es erkennen. Das erste Lied ist aus dem Jahr 2012, noch ein selbstproduziertes Album. Und das ist das dritte Lied auf dem ersten Album. Und das heißt Senzilla. Also einfach. Wir fangen einfach mal an mit der Gruppe der heutigen Sendung. Und ich wünsche euch viel Spaß bei der Hora Catalana.

Ja, das war Sensilia, das wunderbare Lied von den Ocas Grasas, die fetten Gänse. Ja, allein schon die Namensgebung finde ich einfach gut. Warum nicht fette Gänse nennen? Da gibt sich eine Geschichte dahinter, die habe ich noch nicht rausbekommen. Sollte ich vielleicht machen, bevor ich einer der nächsten Sendungen, spätestens im Monat Oktober, also ich muss mich ranhalten, die nochmal vorstelle, weil diese Sendung stelle ich euch die Alben von 2012, von 2014 und 2016 vor. Und dann gibt es noch drei andere Alben, nämlich von 19, von 22 und von 24 oder 25. Auf jeden Fall beginne ich jetzt am Anfang dieser Gruppe. Und da lese ich euch ein bisschen was in Katalanisch vor, ich erkläre es euch nochmal in Deutsch. Dann hören wir weiter Musik und wie ihr das schon kennt von mir. 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Ja, also, die Ocas Grasas, die fetten Gänse, ist eine Musikgruppe, die sich 2010 sozusagen bildet, zusammensetzt. Der Musikstile, das werdet ihr auch noch hören, sind derer verschiedene Einflüsse. Recht Eklektik, wie hier in der Beschreibung steht. Da kann man verschiedener Meinung drüber sein. Grundsätzlich ist es aber Popmusik. Und diese Gruppe hat sehr großen Erfolg gehabt. Seit sie sozusagen sich bekannt gemacht hat, hat sehr viele Konzerte gespielt mit sehr viel Zulauf des Publikums, weil sie scheinbar richtig rocken auf der

Bühne und das hört man der Musik auch an, das kann ich mir gut vorstellen. Und dieser große Erfolg war sowohl in Katalonien mit bekannten, besonderen Auftritten auf zum Beispiel dem Festival Canet Rock oder als Eröffnungsband des Festival Grec im Jahr 2015. Aber als auch haben sie viele Konzerte im Ausland gegeben. Die Ocas Grasas wurden eben dem großen Publikum erst bekannt, nachdem sie ihr selbst produziertes Album, das erste, Un Día No Sé Cómo, im Jahr 2012 veröffentlichten. Das war kostenlos über die Homepage runterzuladen. Und das wurde dann am 16. März 2013 in der Sala Moscou in Torrelló das erste Mal offiziell vorgespielt. Mit sozusagen Kollaborationen, also mit Mitmusikern wie dem Ernest Cruzatz, dem Sänger von der Gruppe La Yaya, dem Arnau Trudera von der Gruppe Ubesos und dem Ferran Ericard von der Gruppe Strombés. Soweit erstmal eine kurze Einführung. Eine zweite Einführung, in dem die beiden nächsten Alben, von denen ich heute Lieder spielen werde, auch noch vorgestellt werden, kommt jetzt gleich. Aber wir fangen jetzt mit den Ocas Grasas erstmal an zu feiern. Celebrarem vom Album. Ich habe es eben gerade vorgelesen. Der Titel des ersten Albums ist Un Día No Sé Cómo. Eines Tages weiß ich nicht wie. Und das heißt eben Celebrarem. Hier sind die Ocas Grasas aus dem Jahr 2012, also schon 14 Jahre alt das Lied. Trotzdem immer noch super.

Ja, die Ocas Grasas feiern, die haben gefeiert ihre Musik jetzt schon 16 Jahre lang. Und ja, am Ende werde ich euch erklären, warum sie es jetzt demnächst nicht mehr machen werden. Aber erstmal kommen wir jetzt zum zweiten Album aus dem Jahr 2014. 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Also, eben gerade habt ihr gemerkt, dass ich den Text aus Wikipedia habe, wo die Gruppen und Künstler, die ich vorstelle, sehr passend dargestellt sind und neutral, deswegen mache ich das gerne. Und eben gerade habe ich Falta Citatio mit vorgelesen, weil ich es nicht rausgelöscht habe, beim Kopieren, dass da ein Zitat fehlt, aber das stimmt natürlich nicht. Das muss ich nicht vorlesen, das interessiert euch nicht so sehr. Also, das zweite Album von den Ocas Grasas wurde 2014 veröffentlicht. Das heißt Digeni com vulguis. Sag's einfach, wie du willst. Das war jetzt unter dem neuen Label Chesapeake. Und da hat die Gruppe diesen speziellen Reggae-Stil beibehalten, zumindest in 5 Liedern. Und ja, dank dieser Arbeit wurden den Ocas Grasas verschiedene Preise versehen, nämlich den Preis Endrock als Newcomer, als Newcomer des Jahres. Durch sozusagen Butesio Popular, also durch das Publikum und nicht durch die Fachpresse, den Fachteil der Zeitschrift. Im Monat Juni des Jahres 2014 waren sie in Milwaukee auf dem Sommerfest und am Summer Stage Festival im Central Park in New York. Im Ende des Jahres wurde das Lied Així és el teu Nadal als Weihnachtslied von TV3, also dem katalanischen offiziellen Fernsehsender, und Catalunya Radio, dem Radiosender, im gleichen Jahr sozusagen als offizielles Lied ausgesucht. Und im März 2015 erhielten sie noch den Preis Endrock für das beste Video für das Lied Sexy. Ich glaube, das Lied habe ich auch ausgesucht. Das, nachdem sie sozusagen schon 5-mal nominiert wurden. Dann kam im Mai 2016 das dritte Album, You Pony, das sie in der Sala Salamandra vorstellten und das von Marc Parrott, einem auch wichtigen katalanischen Musiker und Produzenten, mitproduziert wurde. Das veröffentlichte die Gruppe nun unter dem Label Beverly Hills Records. Und die Sounds sind weiterhin jamaikanisch, tropikal und Funk. In einem sehr speziellen
Mestizo-Stil-Cocktail, der auch dem eher surrealistischen Einfallsreichtum des Sängers und Gitarristen und Frontmann Josep Montero sozusagen entspringt. Wir hören jetzt das nächste Lied und das wäre dann entsprechend La Granja, noch vom Album 2012, und ich wünsche euch weiterhin viel Spaß hier bei der Hora Catalana.

Lalalala. Ja, so lustig klingen die netten Ocas Grasas hier bei Radio X bei der Hora Catalana. Wir haben gleich Halbzeit, deswegen sage ich euch auf, was ihr so schön hört. Das war La Granja. Ja, das klingt lustig. Da haben sie von einem Bauernhof erzählt, im Reggae-Stil in Katalanisch. Die Ocas Grasas, die fetten Gänse. Nun möchte ich euch 3 kurze Tipps erklären, wenn ihr im Herbst oder vielleicht erst im nächsten Sommer oder auch im Winter mal die schöne Stadt Barcelona besucht. El Cencans Vells. Das ist eine Markthalle. Eine alte, ehemalige Markthalle, die neu gestaltet wurde. Ist schon eine Weile her. Aber es ist trotzdem immer noch einen Besuch wert. Also ganz willst, lese kurz einen, ganz kurzen vorgegebenen Text aus dem Buch City X 60, Barcelona 60 Kreative aus Barcelona zeigen die Hotspots der Stadt. Kunst, Design, Architektur, Gastronomie, Nachtleben und Shopping. Und hier geht es um Architektur und Shopping. In Fortführung der Tradition dieses größten und ältesten Flohmarkts der Stadt hielt die Designfirma B720 an dem Konzept eines offenen Raums fest. Unter dem futuristisch anmutenden, gewellten Dach bieten hunderte von Ständen Neues und Gebrauchtes aller Art an. Von Bodenbelägen bis zu Sargschlüsseln. Eine geschwungene Rampe verbindet die verschiedenen Stockwerke. Die golden glänzende Dachkonstruktion schützt zwar vor der sengenden Mittagssonne, aber nicht vor Taschendieben. Hier ist größte Vorsicht geboten in Barcelona. Also zwischen Carrer Castillejos 158 und Avenida Meridiana 69. Encants Vells. Das ist ein Flohmarkt mit einer besonderen Nadel. Dann gibt es natürlich ganz viel Kultur in der Stadt und auch ganz viel Kunst. Zum Beispiel das Museo Nacional d'Art de Catalunya, das MNAC, abgekürzt. Ja, das liegt Palau Nacional, Parc de Montjuïc, also direkt in der Nähe, wenn ich jetzt mich richtig erinnere, der Plaza España. Da geht's dann hoch, diese große Auffahrt, wie so eine Rampe mit lauter großen, riesigen so Brunnenanlagen, Springbrunnen und hin und her. Und da am Kopf da oben sieht man das Museo Nacional. In dem 1929 für die Weltausstellung errichteten Palau Nacional am Fuße des Montjuïc befindet sich eine der umfangreichsten Sammlungen romanischer Kunst. Die Fresken, Schnitzereien, Metallarbeiten und Steinskulpturen verschiedener Stilrichtungen sind bedeutende Zeugnisse katalanischer Kunst aus Gotik, Renaissance, Barock und Moderne. Ebenfalls gezeigt wird eine wechselnde Auswahl an Fotografien, Design und Zeichnungen des 19. und 20. Jahrhunderts von bekannten spanischen Künstlern wie zum Beispiel Maria Fortuny, Antoni Gaudí und Salvador Dalí. Gruppen ab 10 Personen können Führungen zu verschiedenen Themen buchen, zum Beispiel zur Architektur und Geschichte des Palau Nacional. Ja, also, hier schreibt noch jemand, wer eine Verschnaufpause einlegen will, setzt sich einfach auf die Stufen vor dem Museum und genießt den Blick von Montjuïc auf Barcelona. Genau so kann man das machen. Und als dritten, und da ist hier natürlich beim Radio, renne ich wahrscheinlich offene Tür ein, ein Tipp in Sachen Musikgeschäfte und eben auch speziell Plattenläden zum Thema Jazz. Der Laden ist in der Carre Corsega 202. Und der heißt Jazz Messengers. Der Name Jazz Messengers ist sowohl eine Hommage an Jazz-Ikone Art Blakey und seine Hardbop-Band, als auch ein Hinweis auf das Genre, auf das sich dieser Laden mit seinen über 15.000 Tonträgern, CDs, LPs, Vinyl und Büchern spezialisiert hat. Hier finden sich internationale und katalanische Labels, Reissues, Raritäten und Secondhand-Platten mit Perlen des Classic und Modern Jazz, West Coast und Latin Jazz und vieles mehr. Seit 1980, also schon seit bald 50 Jahren, verspricht der Laden besten Jazz zum besten Preis.
der monatlich erscheinende Katalog, informiert über Promo-Aktionen und Neuzugänge. Und die ein oder anderen von euch, Jazz-Liebhaber, kennen den Laden ja wahrscheinlich auch, weil diese ganzen Läden funktionieren heutzutage natürlich nicht mehr ohne Online-Shops. Und die gibt's natürlich auch, das habe ich gesehen, weil ich ja auch euch nicht erzählen wollte von einem Laden, den es nicht mehr gibt. Den gibt's noch. Das lohnt sich auf jeden Fall, bei Jazz Messengers vorbeizuschauen, wenn diese Musik denn euer Ding ist. So, und jetzt geht's einfach weiter mit dem Lied Fácil, das letzte für heute von dem Album von 2012 von den Ocas Grasas. Viel Spaß dabei.

Ja, das war das Lied Fácil von den Nocas Rasas. Und jetzt kommt, es tut mir sehr leid, ich habe das falsche Buch eingepackt. Ich dachte, ich hätte das Rezeptbuch eingepackt, um euch die katalanische Küche zu erklären. Dabei habe ich zeitgenössische katalanische Prosa in der Hand und stelle euch eine Autorin vor, die, und da muss ich dazu erklären, dass diese Broschüre, die ich habe, noch aus dem Jahr 2007 stammt, also schon wieder 19 Jahre alt ist. Fast 20 Jahre ist das her, dass Katalonien Ehrengast auf der Buchmesse in Frankfurt war. Ja. Aus dem Jahr habe ich das nämlich. Und die Autorin, die ich euch vorstelle, ist sozusagen aus damaliger Sicht eine ganz neue, aufregende, die ein Buch geschrieben hat im Jahr 2006. Das heißt Taula Reservada, reservierter Tisch. Und das ist die Dolors Borrau. Die Dolors Borrau ist 1963 in Barcelona geboren. Und damals, ein Jahr nachdem das erste Buch von ihr, eine Kurzgeschichtensammlung, veröffentlicht wurde, schrieb hier die Autorin des Textes: Nur selten hat ein literarisches Debüt von Seiten der Kritik eine so positive Aufnahme erfahren. Einige Fachleute haben reservierter Tisch bereits zu den wichtigsten Erzählungen der katalanischen Gegenwartsliteratur gezählt. Dolors Borrau unterrichtet an sich musikalische Sprache und hat ein Diplom in Diätetik und Ernährungswissenschaft studiert. Von nun an wird ihre Entwicklung als Schriftstellerin von der literarischen Welt, vor allem aber von ihren zahlreichen Lesern, sehr genau verfolgt werden. Eine kurze Vorstellung des Buches sozusagen. Ausschnitte des täglichen Lebens, die an der Fiktion Maß nehmen. Jene Geschichten, die uns nie passieren können, weil sie, so meinen wir jedenfalls, immer nur den anderen passieren. Und auch jene Situationen, von denen wir den Eindruck haben, wir erlebten sie tagtäglich. Das alles stammt aus demselben Steinbruch. Das alles findet man hier um die Ecke und Dolors Borrau macht daraus Literatur. Die Eltern, die sich an der Zeit ihrer Tochter erfreuen, die selbst keine Zeit hat. Die untreue Hausfrau, die beinahe wider Willen in eine Affäre schlittert. Die Frau, die unter ihrem Stand geheiratet hat und die ihrem Mann beibringt, Freude am Hier und Jetzt zu haben. Reservierter Tisch ist eine Sammlung mit Geschichten, die von jener subtilen Eindrücklichkeit sind, die nur das tägliche Leben beschreibt. Mit Borrau debütierte eine Schriftstellerin, die bereits über die Weisheit einer reifen Künstlerin verfügt und die es versteht, die Emotionen so zu dosieren, dass sie noch kraftvoller wirken. Ein kleiner Textausschnitt aus Reservierter Tisch, Die Tür, übersetzt von Isabel Müller. Dolors Borrau. Was passiert war, hatte sie sich später nie erklären können. Warum hatte sie nichts gesagt, als der junge Mann nichts tat, um die Ampeln noch bei Grün zu erwischen? Warum hatte sie ihm keine Vorwürfe gemacht oder wenigstens das Bein weggezogen, als die Ampeln rot waren und er mit jener Hand, jener zarten Hand, den Saum ihres Rocks zurückschob? Warum war sie mit der Verabredung für den nächsten Tag einverstanden gewesen und hatte die Kinder in der Schule essen lassen? Später sollte sie sich noch lange nach dem Warum fragen. Ausgerechnet sie, die doch so sehr an ihrem Ehemann hing. Sie, die alles hatte und geliebt wurde. Sie, die mit einem gut aussehenden Mann verheiratet war, hatte einen anderen nicht abblitzen lassen. Einen, den sie noch nicht einmal hatte wiedererkennen können, obwohl sie ihn auch in der Nacht zuvor gesehen hatte. Sie, die immer gedacht hatte, dass diese Geschichten im wirklichen Leben nicht passieren, fragte sich noch heute nach dem Warum und versteht nicht, wie es sein kann, dass sie nichts bereut. Ja, so ein kurzer Ausschnitt aus dem Buch Reservierter Tisch, Kapitel Die Tür, von Dolors Borrau in der Übersetzung von Isabel Müller, hier in der Hora Catalana. Und es geht weiter. Jetzt sind wir bereits bei den Ocas Grasas, beim dritten Lied des zweiten Albums, Finals Blaus.

Ja, sexy. Dazu gab es ein berühmtes Video. Ich kenne es nicht. Ich kann es nichts dazu sagen, aber ich kann euch nur empfehlen. Guckt's im Internet nach. Werdet ihr bestimmt finden. Ocas Grasas. Ja, jetzt kommen wir zu einem Kapitel über die katalanische Geschichte. Das werde ich in katalanisch vorlesen. Da werde ich jetzt nicht direkt übersetzen, weil es sehr schwierig wäre, das alles komplett zu übersetzen. Und das würde dann dadurch wahrscheinlich auch langweilig und ein bisschen mühsam sein und lang werden. Und wir wollen ja Informationen in katalanisch, in Deutsch und eben auch schöne Musik, in dem Fall heute von den Ocas Grasas, genießen. Grob geht es heute um ein Kapitel der Geschichte, wo es um wirtschaftliche Umwälzungen geht. Und ja, im Jahr 1800, 1900 und im 20. Nee, nicht so weit. Also von daher. Ich fange einfach mal an. 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
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Ja, es geht also um die Fabrikation, um die wirtschaftlichen Umwälzungen, wie der Markt sozusagen für Nachfrage sorgte, für die Produkte der Region, wie zum Beispiel den Wein, das Öl und die Trockenfrüchte, die irgendwann eben nicht nur für den lokalen, regionalen Markt, sondern eben auch für den Export produziert wurden und wie sich daraus ein neuer bäuerlicher Mittelstand entstanden ist und was das für Folgen hatte, dann eben auch für das Bevölkerungswachstum, wie zum Beispiel Katalonien von 470.000 auf 900.000 anwuchs, die Einwohnerzahl in Barcelona in wenigen Jahren relativ sozusagen von 40.000 auf 100.000 und selbst kleinere Städte wie Olotvík, Tarragona, Valls, Manresa, Girona, Vilanova i la Geltrú, Figueres und Sant Feliu de Guíxols hatten sozusagen schon mehr als 5.000 Einwohner in der Zeit und wir sprechen hier vom 18. Jahrhundert. Oh, ja. Und das ist sozusagen das Kapitel, wo es sozusagen um Produkte ging, die jetzt nicht nur in kleinen Werkstätten, sondern in ja Vorformen von industrialisierten Fabriken sozusagen hergestellt wurden. Und da gab es dann eben zum Teil auch schon gewerkschaftliche Organisationen, Vorform von Gewerkschaften oder eben nicht. Und dementsprechend konnten dann die Geschäftsleute entsprechend sich weiterentwickeln oder nicht. Und es wurde ganz klar sozusagen von dem Inhaber einer kleinen Fabrik getrennt und den Arbeitern, was sozusagen erst durch die Größe des Betriebes automatisch erfolgte. Im Unterschied zu einer Werkstatt, wo sozusagen der Meister und der Lehrling zusammenarbeiten. Und da hat sich es eben getrennt und dass das sozusagen auch ein wichtiger Schritt hin zu einem schon kapitalistischen System geführt hat. Bevor es dann im nächsten Kapitel nach Amerika geht, die große Zeit der Auswanderung. Jetzt aber muss ich mich schon verabschieden von euch mit den letzten Tönen von den Ojos Grasas und dem Lied Pachina Lliure.

So, und jetzt seid ihr eigentlich schon bei der Sunday Dancehall Spezial hier auf Radio X. Und mein Gast, mein Mitmoderator, ist nicht gekommen. Ich werde jetzt improvisieren und spiele euch erstmal ein paar Sounds von Metal Fingers Presents Special Herbs. Und zwar beginnen wir mit Agrimony. Viel Spaß hier bei der Sunday Dancehall Spezial hier auf Radio X.

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Ja, das singt die neuseeländische Gruppe 660. Und die werde ich euch in den nächsten noch fast verbleibenden 55 Minuten vorstellen. Und deren in diesem Jahr, bereits im Februar, erschienenen Album Right Here, Right Now. Und bevor ich jetzt wieder groß ins Reden komme, hören wir uns erstmal weiterhin. Schöne Musik aus

We are all kings. Wir sind alles Könige. Tja, da kann ich Ihnen nur recht geben. Ich bin gerade der König des Mikros hier bei Radio X und ich stelle euch schöne Musik vor in der Sunday Dance Hall. Spezial. Entschuldigt bitte die kleine Verspätung. Ich hatte so begeistert über katalanische Geschichte gerade vorgelesen oder Katalane, dass ich die Zeit ganz aus dem Blick verloren hatte. Aber nichtsdestotrotz ist jetzt die Sunday Dance Hall spezial. Auch alleine mache ich das. Kein Problem. Ja, also eine kurze Vorstellung der Band. Neuseelands Ausnahmeband 660 setzt mit ihrem 5. Studioalbum Right Here, Right Now ein beeindruckendes Zeichen und schließt dabei auf besondere Weise den Kreis. Statt auf überproduzierte Studioeffekte zu setzen, kehrt die in Dunedin gegründete Band zu ihrem ursprünglichen organischen Kiwi-Sound zurück. Kiwi, warum? Tja, weil das Wappentier ist und nicht nur eine Frucht aus Neuseeland. Nur so nebenbei zur Erklärung. Jenem Stil, der ihr einst den Weg zu mehrfach mit Platin ausgezeichneten Erfolg ebnete. Also ihr unverfälschter Sound. Das Besondere an diesem Album ist seine unverfälschte Entstehung. Sämtliche Songs wurden komplett live eingespielt und jeder Track in nur einem einzigen Take aufgenommen. Die Produktion lässt den Songs viel Raum zum Atmen und bringt Wärme, klare Gesangslinien sowie den unverwechselbaren Mix aus Reggae, Pop, Soul und Indie perfekt zur Geltung. Wir hören das nächste Lied von 660 und zwar The Alchemist.

Ja, das ist auf jeden Fall sehr entspannte Musik, finde ich. Ich weiß nicht, was ihr von haltet, aber klingt sehr schön. Ich zitiere jetzt mal kurz den Leadsänger hier aus der Presseinfo. Wir haben uns ganz bewusst dafür entschieden, zu unseren ursprünglichen Kiwi-Wurzeln zurückzukehren. Was ich an Musik liebe, ist ihre einzigartige Fähigkeit, Menschen zusammenzubringen und Freude zu schaffen. Genau das gelingt unserer Band in ihrer besten Form, sagt Matthew Walters, Leadsänger. Ja, noch was zu der Band, von den bescheidenen Anfängen einer Studenten-WG in Dunedin bis hin zur erfolgreichsten Liveband der neuseeländischen Geschichte. Der Aufstieg von 660 ist von zahlreichen Rekorden geprägt. 2025 zum Beispiel wurde die Band bei den Aotearoa Music Awards als Chart-Icon ausgezeichnet. Eine Ehrung für mehr als 1200 Wochen in den neuseeländischen Charts. 4 Nummer-1-Alben und 48 mit Platin ausgezeichnete Singles. Ja, die Band sollte man also nicht nur in Neuseeland kennen. Während die weltweiten Streamingzahlen weiter steigen und sich auch das Publikum in Großbritannien und Europa zunehmend für den umfangreichen Musikkatalog und den hervorragenden Live-Ruf der Band begeistert, arbeitet 660 bereits an internationalen Tourplänen. Damit beginnt das nächste Kapitel ihrer weltweiten Erfolgsgeschichte. Und da kann ich euch berichten, dass ich hier gesehen habe, dass sie zum Beispiel auf Europa-Tournee sind. Sie waren im Juli schon in Köln, in Amsterdam, in Barcelona und in Glasgow und sind ab dem 7. Oktober bis 18. in London, in Dublin, in Bristol, in Manchester, in Paris, in Zürich und sogar in Prag. Ja, und in Barcelona zum Beispiel waren sie im legendären Razzmatazz Club, der ja auch, aber nicht nur Jazzgrößen beherbergt, live natürlich. So, wir hören weiter das nächste Lied von 660 aus Neuseeland hier in der Sunday Dancehall Spezial heute am 16. August 2026. Das Lied Same Dirt.

Ja, right here, right now singen 660, eine sehr bekannte Band in Neuseeland, eine der erfolgreichsten scheinbar, vom 5. Album, wie eben gesungen, Titeltrack, right here, right now. Und ja, ich finde, die Musik ist auch sehr gefällig auf jeden Fall, aber deswegen nichtsdestotrotz hat es einen deutlichen Reggae-Anklang. Und ja, ich wünsche euch weiterhin viel Spaß, viel entspannte Vibes hier bei der Sunday Dance Hall Spezial. Jetzt mit dem Lied Red Mist, roter Nebel aus Neuseeland von der Gruppe 660. Viel Spaß hier bei der Sunday Dance Hall Spezial. 16. August 2026 auf Radio X und sonst. Thanks.

So, und damit ihr auch noch was zu hören habt, was ihr noch nicht gehört habt von dem Album, beende ich jetzt die Vorstellung dieses Albums und beginne mit einem anderen, was ich hier noch auf Lager habe, nämlich Inti Ivar Walls. Stopp, nein, das beginnen wir auf diese Weise mit diesem Lied. Da muss ich es jetzt noch sortieren. Nun stimmt's noch nicht ganz, aber wir beginnen trotzdem mit diesem Lied.

Tell me when this I go end. Wann hören die Kriege endlich auf? Wann wird unsere Welt endlich friedlicher? Fragt Inti, ein Peruaner aus Köln. Und das Album, die EP, heißt schlicht und ergreifend I Want Peace. Und das sagt Inti mit meiner Mini-EP Inti Aiwa Waltz. Heutzutage in den Zeiten immer größer werdender Konflikte. Veröffentlicht ist das Ganze als Waterfall-Release, sozusagen ein Stück nach dem anderen, vom 17. April bis zum 26. Juni diesen Jahres. Und diese EP, diese verschiedenen Veröffentlichungen, beschäftigen sich mit den verschiedenen Aspekten unseres gesellschaftlichen Weges hin zu mehr Gerechtigkeit und vielleicht auch irgendwann zu Frieden. Das erste, was ihr gehört habt, When This I Go End, beginnt mit einem ja fast schon cineastischen, symphonischen Intro und hat bereits den verzweifelten Appell von Inti vorgetragen nach einem Ende von Gewalt und Zerstörung. Jetzt als nächstes Open Your Eyes, folgt mit rauerer, direkter Energie und richtet den Blick auf systemische Ungerechtigkeiten, sowie eben auch den Ruf nach Equal Rights und Justice. Mit dem dritten Boundaries, einem Feature mit dem Berliner Artist und Produzenten Jörn Moon, verändert sich die Stimmung. Und als letztes kommt dann I Need Money mit Toké. Und das Lied bringt eine einfache, aber unvermeidbare Wahrheit auf den Punkt. Wir müssen alle in dieser Welt Geld verdienen, um zu überleben. Selbst die talentiersten und engagiertesten Artists stehen dabei oft zwischen kreativer Leidenschaft und dem Druck, im bestehenden System ihren Lebensunterhalt verdienen zu müssen. Die EP schließt dann den Kreis mit einer Dub-Version von When This I Go End. Da wird das dann sozusagen neu interpretiert und die zentrale Botschaft klingt in einer anderen Form nochmal nach. Im Kern steht aber nach wie vor bei diesem ganzen Mini-Album I Want Peace die klare Idee. Frieden lässt sich nicht erzwingen, weder im persönlichen noch im globalen Kontext. Und dementsprechend sind wir alle aufgefordert, dem zu folgen. Hier also nun Boundaries.

Und nun gibt es noch von der Selection ein paar neue Singles. Lass dich überraschen. Wir beginnen mit Terry Lennon, Lift Me Higher.

So, und das nächste Stück ist Nightshade and the 18th Parallel. Don't tell me to smile.

So, mit diesem Lied verabschiede ich mich für heute. Und wir hören uns wieder im September. Dann wieder zur Sunday Dance Hall Spezial hier auf Radio X. Viel Spaß weiterhin bei Radio X.

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Schöne Sachen machen. Jeden dritten Sonntag sind wir hier von 16 bis 17 Uhr. Musikauswahl wie immer Anita Henninger, die auch die Technik macht. Ich bin Daniela Ballweg. Heute sprechen wir über ein Safe Space in einer wütenden Welt. Wir haben Gäste im Studio. Das sind Barbara Rupert und Nia Noke.

0: Herzlich willkommen, ihr beiden, Barbara Rupert und Nia Noke. Barbara heißt Babs eigentlich und wir haben uns kennengelernt in einem ganz anderen Feld, beim Tai-Chi-Kurs nämlich. Und dann hat sie so begeistert davon gesprochen, was auch vorher ihr Beruf war, aber immer noch in ihrem Herzen und große Leidenschaft ist, die Arbeit im Jugendhaus und was daraus sich entwickelt hat. Und deswegen ist auch Nia Noke dabei. Sie ist Tänzerin und Choreografin und wir sprechen heute über ein Riesen-Hip-Hop-Event, was auch unter anderem daraus resultiert aus der Arbeit im Jugendhaus zum Beispiel, unter anderem. Du hast das so schön formuliert, was ich anfangs gesagt habe, mit dem Safe Space in einer wütenden Welt. Du sagst, Jugendhaus ist zum Beispiel so ein Safe Space. Was bedeutet für dich Jugendhaus, also so inhaltlich?
1: Ja, ich bin Sozialarbeiterin und war da 36 Jahre in einem Jugendhaus. Und für mich ist ein Jugendhaus soll ein Hola sein, ein Safe Space für Kinder und Jugendliche, die einen geschützten Raum haben sollten, um sich entwickeln zu können und frei gestalten zu können und ihre Träume ausleben zu können. Und wir Sozialarbeiter sind dann eigentlich dafür da, Ansprechpartner zu sein und in allen Lebenslagen und allen Problemen und ihnen einfach auch einen Freiraum zu geben, um zum Beispiel zu tanzen. Und so kam vor circa 15, 16 Jahren eine Gruppe ins Haus. Damals hießen sie Dope Rock. Und sie haben gefragt, ob sie einen Raum haben können, um zu üben, um Hip-Hop zu tanzen. Und so ist diese ganze Geschichte, fing so mit an.
0: Also du hast im Jugendhaus Dornbusch gearbeitet, ja, ne? Genau. Darüber sprechen wir jetzt. Und was meinst du, was fehlt denn den jungen Menschen, wenn es solche Orte nicht gibt, wie jetzt diese Jugendzentren, Jugendhäuser?
1: Ja, viele, gerade also die uns da besucht haben, viele sind wohnen in sehr beengten Wohnverhältnissen. Und wenn sie dann ins Jugendalter kommen, treffen sie sich auf der Straße und lösen sich natürlich auch von zu Hause oder wollen auch nicht gerne zu Hause sein, weil es viele Konflikte gibt und Probleme. Und dann muss ein Jugendhaus einfach einen Raum geben, um ein geschützter Raum. Geschützt meine ich einfach, dass sie vor Gewalt geschützt sind, dass sie frei sein können, geschützt vor den Eltern, geschützt auch vor der Polizei, geschützt vor allen möglichen Angriffen, und das meine ich mit der wütenden Welt, die auch Kinder und Jugendliche sehr angreift. Ja,
0: ja, wenn man sich so umhört, Zeitung liest oder irgendwelche Nachrichten, da kommt ja doch ein Schlag auf den anderen, was es alles an furchtbaren Dingen gibt. Wann hast du denn gemerkt, was da so entstehen kann?
1: Ja, ich bin 36 Jahre bin ich im Jugendhaus gewesen und habe immer mich gefreut, wenn Jugendliche oder Kinder kamen, die selber Initiative ergriffen haben und Ideen hatten. Und ansonsten haben wir versucht, einen Rahmen zu schaffen, wo sie sich wohlfühlen und in die Gänge kommen. Aber mit dieser Gruppierung war ganz klar, die kamen auch also aus einem Hintergrund, der schwierig war, und die hätten wirklich auch einen anderen Weg einschlagen können, aber durchs Tanzen und haben sie so viel Selbstbewusstsein bekommen, dass sie wirklich sich unheimlich gut entwickelt haben. Und das ist für mich so, das war für mich nochmal zum Ende meiner Sozialarbeiterkarriere, sag ich mal, so ein, wirklich nochmal eine Bestätigung, wie cool das ist.

0: Ja, ich will den Bogen schlagen. Also die Dope Rock kam und wir haben dann ganz viele Events gehabt, Kids Battles, weil der Gruppe unheimlich wichtig ist, eine Plattform zu gründen für Kinder und Jugendliche, dass sie genau das Gleiche erleben können wie sie selbst und sich im Hip-Hop bewegen können und glücklich werden können.
1: Und wer ist denn die Gruppe, weil du sagst?
0: Die Gruppe war damals Dope Rock, aber eigentlich der Initiator von allem ist Edwin Batalla, der dann auch mit wiederum Leuten um sich herum den Verein gegründet hat, Kutamu. Und Kutamu steht für Kunst, Tanz und Musik. Und dieser Verein hat die Idee, wirklich Kinder, also einen Verein zu gründen, um Gelder, also Sponsoren, um Gelder zu requirieren und zu verwalten. Und es geht darum, einfach Kinderprojekte zu machen, um den Kindern nahezubringen, was es heißt, wenn man tanzt, wie man sich fühlt, wie man sie in der Gruppe sich bewegt. Und daraus sind verschiedene Neighborhood-Jams entstanden und Future Needs Culture-Projekte. Und ja, davon kann Dania auch erzählen aktuell, was im Moment alles angeboten wird. Und ich will nur noch sagen, also dieser Verein freut sich immer über Sponsoren, weil alles kostet Geld oder Räumlichkeiten. Also das ist immer das Problem.
1: Das ist ja auch bei Radio X so.
0: Ja, klar, es ist
1: genau
0: überall
1: das Gleiche.
0: So, aber
1: gell?
0: Es wird eher
1: ist auch lauter Ehrenamt und so weiter.
0: Eingespart, ja, als dass es sich entwickelt.
1: Ja, dabei ist das

0: So wichtig. Ja. Gerade wie du schon gesagt hast, dass die jungen, dass die Kinder oder junge Leute kommen und können sich da stärken, quasi durch Tanz. Aber ich denke mal, mit dem Tanz ist es vielleicht relativ einfach. Ich glaube, jedes Kind tanzt gerne, oder? Ich meine, so jetzt mal laienhaft. Ich habe jetzt nicht mitgekriegt. Bei mir ist es ein Zeichenkurse gewesen, aber wenn ihr solche Kurse anbietet.
1: Tanzen und Musik ist immer, ist für jeden Mensch. Jeder Mensch tanzt gerne und bewegt sich. Und das ist so ein gutes Auffangbecken für Kinder. Und deswegen bin ich auch so begeistert und hoffe, dass das sich weiterentwickelt. Und diese Gruppe Dope Rock gibt es nicht mehr. Daraus ist die Leute sind in verschiedene Richtungen gegangen. Aber jetzt gibt es Scooter Mu und es gibt Cypher Dojo. Und Nia ist bei Cypher Dojo und sie ist auch im Team von Random Circles und kann uns ganz viel dazu erzählen.
0: Aber wir können ja kurz mal sagen, Random Circles ist an welchem Datum? Es sind ja 4 Tage, volles Programm. Ich habe es mir mal kurz angeguckt. Wahnsinn gibt's. Aber du, Nia, du kannst es ja besser erzählen, was es für ein Programm gibt.
2: Genau, das ist dieses Jahr vom 3. bis 6. September. Wie du schon gesagt hast, 4 Tage Festival, Kultur, Tanz, Musik. Wir starten mit Workshops, dann haben wir unsere traditionelle Barbecue Jam, wo es Essen gibt, wo es Band gibt, Produzenten, also Beatmaker, DJs und haben dann Freitag und Samstag unser Main Event. Da sind so die Battles für die Tänzer und haben Afterpartys Freitag und Samstag, sodass Schlaf etwas klein ausfällt dann in den Tagen, aber man macht's gerne und genau Sonntag schließen wir dann ab mit im Mosanturm mit einem Theater quasi. Das ist ein Konzept, was auch so aus dem Event hervorgegangen ist und eine Panel-Diskussion mit internationalen Tänzern und eine Vinyl-Listening-Experience, also das Programm, würde ich sagen, wächst und wächst auch von Jahr zu Jahr und bringt immer wieder was Neues mit. Und das macht es nie langweilig.
0: Also ihr seid jetzt im so Gesellschaftshaus, das andere Orte zu klein waren inzwischen?
2: Genau, also gestartet, das hat die Babs, die war ja auch mit in den Anfängen schon dabei, da war ich noch gar nicht dabei. Gestartet hat sie im Jugendhaus quasi, so die ersten Editionen 2014 und dann die nachfolgenden, dann ging es irgendwann ins Montes und soweit, bis es dann quasi geplatzt ist, also da bin ich dann auch die ersten Mal hingekommen als eigentlich eher Teilnehmer oder einfach Gast, Besucher, habe das dann gesehen, war total beeindruckt auch schon damals und es waren Tänzer aus aller Welt da, schon damals, es war auch vor Corona schon, aber das Montes ist damals schon so aus allen Nähten geplatzt, sodass es dann jetzt immer größer geworden ist und wir jetzt aktuell, glaube ich, dieses Jahr das 3. Jahr im Zoo-Gesellschaftshaus sind mit dem Hauptevent. Ja.
0: Ich denke, da kommen jetzt so genannte Stars, die einen großen Namen haben, aber es ist ja auch untereinander wichtig, dass, wie ist das jetzt so für Neuankömmlinge auch, dass die dazukommen oder die jetzt noch nicht so in dem Profibereich sind, da ist es ja auch interessant.
2: Ja, ich glaube, es ist für jeden was dabei. Ich glaube, es nimmt jeden mit. Und ich würde schon sagen, es ist irgendwo auch eine Bubble, obwohl wir schon auf einer Größe sind von jetzt irgendwie beim Hauptevent oder beim Festival insgesamt haben wir über 1000 Gäste, vielleicht sogar bis zu 2000, könnte ich behaupten. Und es ist aber alles dabei. Also es sind irgendwie internationale Größen dabei, auch aus der Musikbranche. Also wir haben dieses Jahr auch Hip-Hop-Künstler aus Detroit da, die einfach Größen sind in der Hip-Hop-Szene. Wir haben internationale Tänzer dabei, die einfach die Hip-Hop-Szene auch maßgeblich mitgeprägt haben. Aber wir haben auch ganz viele Leute dabei, die vielleicht dieses Jahr das erste Mal zum Event kommen und vielleicht auch erst ein Jahr dabei sind in der Szene, vielleicht sogar weniger, aber eben schon davon gehört haben. Und ich glaube, es hat inzwischen einfach einen großen Stellenwert, auch das Event für die Szene. Und deswegen sehen wir da ganz viel Vielfalt auf allen Ebenen, aus den Ländern, aus denen die Leute kommen, aus den Erfahrungen, die die Leute mitbringen. Ja.
0: Ist es dann so wichtig, der Austausch auch untereinander? Oder ist es jetzt, es hört sich so an, als wäre das nicht einfach so ein Konsumieren, sondern als wäre das ein Austausch, ein Mitmachen, Das stelle ich mir so ein bisschen speziell auch vor.
2: Ja, würde ich auch auf jeden Fall zustimmen. Also wir sagen auch, es ist das Besondere an Random Circles ist, dass eben alle dabei sind und teilhaben und teilnehmen und es mitgestalten. Also jeder, der quasi zum Event kommt, ob eingeladen oder nicht, trägt quasi dazu bei, dass es das ist, was es am Ende des Tages auch wirklich ist, von der Energie her und der Stimmung. Und ich kann ja vielleicht kurz anreißen, es gibt quasi an der Hauptveranstaltung gibt es die Battles in verschiedenen Tanzstilen. Da haben wir Popping House und Hip-Hop und es ist so aufgebaut, dass wir Random Circles, die Circles, also die Kreise stehen auch für ein Konzept, was wir in der Szene haben. Das sind die Cypher, das heißt, man stellt sich vielleicht vor, vielleicht hat man es schon mal auf einer Party grob gesehen, da ist ein Kreis aus Tänzern und in der Mitte tanzt jemand und dann springt jemand anders rein und es geht die ganze Zeit so weiter. Und das ist so ein kontinuierlicher Austausch. Und bei Random Circles ist quasi jeder dadurch ein Teil davon und kann mitmachen. Es gibt keine Anmeldung oder sonst irgendwas. Man ist drin und man ist Teil davon.

0: Ja, Random Circles trägt mich eigentlich wochenlang danach, wenn ich das Event erlebt habe, weil so viele Menschen zusammenkommen und es ist nie, gibt nie Stress. Die Security hat nichts zu tun. Die Leute haben einfach alle Spaß und sind sehr miteinander. Es gibt keine Außenseiter. Es kommen aus fast 50 Nationen Menschen zusammen. Die Politik interessiert nicht, die Kriege interessieren nicht. Es wird zusammen getanzt und es ist einfach Peace und ein Vibe, der, bekomme da Gänsehaut von. Ich bin 65 Jahre alt und wippe mit und werde genauso akzeptiert wie jeder andere. Und das ist einfach was ganz, ganz Besonderes.
1: Ich muss auch an was denken, was, glaube ich, letztes Jahr jemand gesagt hat, ein Besucher, oder eine Besucherin, ich weiß es nicht mehr genau, aber auf jeden Fall, dass genau das, was du jetzt auch gerade gesagt hast, dass auch diese Energie, die man dann kriegt während dem Event, dass das einen noch Tage danach, wenn die Leute wieder zurückfliegen in ihr Heimatland und nach Hause und irgendwie der Arbeitsalltag losgeht und alles wieder so seinen gewohnten Gang, dass diese Energie, die man vom Festival bekommen hat, trotzdem immer noch sich so mittragen lässt und dass es einen auch durch den Alltag trägt. Und ja, ich glaube, genauso wie du es gesagt hast, es ist einfach was ganz Besonderes, was einfach noch lange nachwirkt. Und ich glaube auch deswegen viele Leute immer wieder kommen, irgendwie das Vertrauen haben, zu wissen, ich weiß, wenn ich hierher komme, ist es für einige sogar schon wie so ein zweites Zuhause. Wenn ich auch so überlege, aus was für Leuten das Team besteht. Wir sind ja nicht die Einzigen. Wir haben irgendwie ein internes Team von 6 Leuten, die wirklich sehr ehrgeizig und sehr gewissenhaft fast schon das ganze Jahr beziehungsweise schon mehr als ein Jahr vorher, bevor es dann überhaupt stattfindet, dran sitzen, um das zu ermöglichen. Und auch das ganze Team, was dann vor Ort ist, wo wir inzwischen, glaube ich, auf jeden Fall über 30 Leute sind, die das dann über die 4 Tage stemmen. Wir sind alles Leute, die quasi aus der Tanz-Community selber kommen, eben aus diesem Cypher-Dojo hier in Frankfurt, aus zum Teil der Community aus aller Welt, international, die quasi so hier ein bisschen ihr zweites Zuhause und ihre Familie haben und genauso auch tatsächlich Familie und Freunde, die das Ganze sehen und auch, glaube ich, einfach so ein Vertrauen darin haben und sagen, da möchte ich irgendwie auch mithelfen, weil ich sehe, was das für einen Impact hat. Und ja, es ist wirklich irgendwie, it's a family thing.
2: Hört sich toll an, auf jeden Fall. Und ich weiß ja auch von dir, Babs, du bist so richtig euphorisch und wie du mir erzählt hast davon und dass du da auch jetzt noch weitermachst, die ganze Zeit wahrscheinlich noch viele Jahre. Und ne, also so, weil das einfach so eine tolle Sache ist, die einen mitreißt und irgendwie auch so eine Befriedigung gibt.
0: Ja, ich bin einfach dankbar, dass ich doch dabei sein kann und das leben darf. Und mich macht es einfach glücklich, dass so viele Menschen Spaß daran haben und dass es auch weitergeht. Es ist ja nicht ein Stillstand, es entwickelt sich ja auch. Und es gab jetzt zum Beispiel auch Freizeiten, also eine Woche Tanz im Crespo-Haus und das neben gut, wie hieß das nochmal? Wie heißt das?
1: Das war jetzt ich glaube letzte Woche war es sogar das Summer Dance Camp, was wir haben für die Kids und genau, die Neighbor Good Jam ist auch mit angekoppelt.
0: Ja, ja, genau. Und dann gibt's auch, jetzt war Montes auch eine Veranstaltung, da jedes Jahr tanzt Cypher Dojo und zeigt, was sie alles entwickelt haben übers Jahr und es ist Party und die Leute kommen zusammen und haben einfach Spaß und Freude. Es ist einfach nur was Positives. Also das ist einfach schön und macht mich glücklich, ja. Und deswegen bin ich dann auch immer so euphorisch. Und
2: in der wütenden Welt, das hast du so schön formuliert.
0: Ja, genau.
2: Ne? Da kann man doch so ein Quantum Glück gut gebrauchen. Ja. Gerade wenn man sieht, was überall so los ist, dass dann so viele Leute zusammenkommen aus verschiedenen Nationen, lässt einen doch einiges vergessen, was sonst so an Feindseligkeiten passiert.
0: Genau, das ist da kein Thema dann, ja.
2: Das finde ich super. Und es entwickelt sich stetig weiter. Und jetzt nochmal, wenn man jetzt auf diese Veranstaltung kommen möchte, aktuell, vielleicht kannst du mir nochmal sagen, das Datum und den Ort von Random Circles.
1: Genau, 3. bis 6. September. Also jetzt in circa 3 Wochen, wenn ich nicht falsch liege. Wir haben, am besten kann man es, glaube ich, sehen über unsere Plattform. Also wir haben eine Website, randomcircles.de oder com. Ich bin mir nicht 100% sicher, aber auch wenn man Random Circles googelt, dann stößt man ziemlich schnell da drauf. Wir haben eine Instagram-Page, wo wir irgendwie gerade ganz viel posten zu den Updates und zu den Locations. Und genau, auf der Website gibt es dann eben auch die Tickets. Die Hauptveranstaltung am Samstag ist leider schon ausverkauft seit einiger Zeit.
2: Das ist auch gut so.
1: Ja, genau, leider für die Leute, die kein Ticket haben. Gut, ja, für alle, die eins haben, und schön für uns, weil wir wissen, genau, irgendwie die Bude wird voll.
2: Ach, ich glaube aber, ihr kriegt so viel Bestätigung auch, oder? Ich meine, das wächst und wächst und gibt wahrscheinlich noch andere Veranstaltungen, können wir gleich nochmal drüber sprechen. Aber das ist doch ganz klasse, wenn das irgendwie auch so um sich greift, jetzt im positiven Sinne, ne?
1: Total, also wir sind auch wirklich jedes Mal total dankbar, wenn wir sehen, wie gut es ankommt. Und wie gesagt, ne, es sind Leute dabei, die kommen schon seit mehreren Jahren, die irgendwie ganz genau wissen, jetzt muss ich ein Ticket kaufen. Es gibt Leute, die haben irgendwie freuen sich, weil sie das erste Mal dieses Jahr dabei sind, aber schon so viel davon gehört haben. Und ja, wir haben natürlich irgendwie trotzdem noch einige Programmpunkte, die wo es, glaube ich, noch Tickets gibt. Also wir haben die Afterpartys Freitag und Samstag im Zoom. Wir haben immer noch Freitag, auch zum Hauptevent gehörend, quasi die Vorauswahl für die Battles am Samstag, wo ganz viele Leute tanzen und auch jeder kommen kann, um zu tanzen. Also wie gesagt, man braucht nicht in irgendeiner Class gestanden zu haben, um mitzumachen. Wir haben
2: Muss man sich auch nicht anmelden vorher, kann man einfach kommen?
1: Man kommt, also man braucht ein Ticket, man ist drin und man tanzt. Ja, ja. Es gibt keine Voranmeldung, gar nichts, sobald man drin ist und tanzt, ist man Teil davon. Ja.
2: Super, niedrigschwellig und Teil davon ist auch nochmal so ein schönes Stichwort, ne?
1: Ja, auf jeden Fall.

0: So von respektvollem Umgang habt ihr schon gesprochen und trotzdem ist es ja, sind es ja Battles und aber ihr habt schon erzählt, es geht nicht drum, dass jemand besser ist oder schlechter, sondern jede bekommt Applaus und Unterstützung und Zuspruch. Das finde ich jetzt auch nochmal eine ganz schöne Sache.
1: Ja, also es geht viel darum, es geht um zweierlei, würde ich behaupten. Es geht um diesen individuellen Ausdruck. Genau, jetzt, wir hatten schon ganz viel gesagt, das ist auch bei Random Circles, es ist einfach ganz viel Good Vibes, gute Energie, viele gute Beziehungen. Und gleichzeitig glaube ich aber auch, was ganz wichtig ist für den Tanz, dass auch irgendwie all dieses, ja, vielleicht Belastende und Negative, was man so mit sich trägt durch den Alltag, durch das, was eben das Leben so begleitet, durch das Weltgeschehen momentan, wovon es ja auch schwer ist, sich abzugrenzen, dass man auch das irgendwie durch den Tanz, was dann irgendwo ein Ventil vielleicht auch ist, ausdrücken kann. Ne? Viele Emotionen, ob gut oder schlecht, oder auch gar nicht bewertend, aber einfach alles, was so da ist, was man vielleicht auch nicht in Worte fassen kann, dass das da irgendwo einen Ausdruck finden kann. Ganz individuell, weil eben jedes Erleben individuell ist und dass das ganz viel Zuspruch findet.
0: Und es ist ja auch sehr heilsam. Also du bist ja jetzt auch nebenbei, sage ich mal, noch Psychologin. Von daher, da gibt es ja zahlreiche Studien, wie glücklich Tanzen macht so. Also wie genauso wie Singen. Also es macht ja schon ganz viel mit den Menschen. Und wenn die dann Aggressionen abbauen können oder irgendwelche, eure Sprache ist der Tanz. Und da kann man doch ganz vieles ausdrücken, bewältigen, zeigen.
1: Ja, auf jeden Fall. Also wie gesagt, es ist ein Ventil und es ist unser Sprachrohr, unsere Kommunikation für uns selbst, aber auch eben miteinander. Und dieser zweite Teil ist, glaube ich, eben dieses Miteinander, also der individuelle Ausdruck, aber natürlich immer Miteinander. Und unsere Community auch hier in Frankfurt, also Cypher Dojo, ist für mich, aber auch für alle, die irgendwie ein Teil davon sind, glaube ich, was uns ganz viel Halt gibt und das schon über lange Zeit, sowohl irgendwie im Persönlichen als auch irgendwie während Corona schon. Und ich glaube, da kann die Babs auch erzählen, da hat sie auch so ein paar Feedbacks bekommen, die ich total schön finde.
2: Ja, so eine junge Frauengruppe, also eine junge Frauen aus Rimini, die haben mir erzählt, dass sie in der Corona-Zeit über das Tanzen, Online-Tanzen, über Cypher Dojo, einfach, das war ihre Brücke oder ihre Rettung, um so online Kontakt zu haben mit anderen jungen Menschen, weil man ja nicht rausgehen konnte. Und das hat mich auch beeindruckt, ja. Und genauso wie für junge Erwachsene, das sehr ausdrucksstark ist, das Gefühl zu tanzen oder sich ausdrücken zu können, ist es für Kinder natürlich auch. Ne? Wenn Kinder tanzen und sich ausleben können über Musik und Bewegung, das ist so ein gutes Medium, das ist so, gibt so viel Stärke und Halt, dass ich das sehr, sehr, sehr unterstützenswert finde. Und jetzt will ich da auch noch mal anregen. Also es gibt verschiedene Kurse. Es gibt Kindertanzkurse. Cypher Dojo trifft sich auch und hat Tanzkurse. Und Nia, da hast du das im Kopf, wann, wie, wo diese Kurse sind.
0: Wie findet man die dann auch so jetzt, oder, falls jemand hört?
2: Ja, genau, über Kutamu, die Seite von Kutamu. Und da kann man einfach online auch, da kann man gucken. Man kann sich da ist es auch aufgelistet.
1: Genau, also ähnlich wie bei Random Circles haben wir irgendwie die Plattform, nutzen wir. Wir haben die Website kutamu.de, wir haben eine Instagram-Seite. Ich glaube, über die Website sind wir gerade ganz gut aufgestellt, dass man da sieht, was wir an Programmen hatten, aber auch nach wie vor haben. Und ich glaube, wie gesagt, wir hatten jetzt vor einer Woche hatten wir ein Tanzcamp, da hatten wir 40 Kids und Jugendliche, die irgendwie hinkamen. Es war alles kostenfrei für die Kids. 5 Tage lang Tanzworkshops, Graffiti-Workshops, Verpflegung mit dabei. Und wir haben auch durchgehende Kurse, wo jetzt einige von den Kids aus dem Camp auch hoffentlich mit anlanden, was aber auch offen ist für alles, braucht keine Anmeldung. Die sind kostenfrei. Und das ist eben dieses Projekt Future Needs Culture, wo wir jetzt momentan 3 Kurse laufen haben, wöchentlich einmal in Sindlingen, in Hofheim und hier in Frankfurt im Ostend bei uns im Kutamu-Office. Genau, für die Infos würde ich sagen, einfach auf die Website am besten schauen, wann die auch laufen. Die sind so hauptsächlich nachmittags, abends. Und ich glaube, das größte Ziel ist einfach, was Niedrigschwelliges anbieten zu können für die Kids und Jugendlichen.

0: Es ist ja keine hierarchische Angelegenheit, aber trotzdem gibt es einen Kopf in eurer Gruppe oder in dem ganzen Geschehen.
1: Ja, Edwin Batalla, der hat das eigentlich alles entwickelt und seine Ideen und Träume. Und ich finde es so bewundernswert, er kam als 10-, 11-Jähriger aus Kolumbien hier nach Deutschland, konnte kein Wort Deutsch und war ein bisschen pummelig und hatte keine Freunde. Und er ist wirklich, hat sich so entwickelt, also hat auch sein Abitur geschafft. Er ist zum Tanzen gekommen und das Tanzen hat ihn wirklich stark gemacht. Und das ist das, was er auch weitergeben will. Und das ist sein Sprachrohr und das bewundere ich, dass er so nach außen gegangen ist. So kam er ja auch ins Jugendhaus und hat gefragt, können wir hier üben? Und er hat immer wieder neue Ideen. Er ist eigentlich jemand, wo man sagen muss, mach mal langsam, bremsen ihn aus, weil er so voller Energie und Ideen ist und so viel sich auf die Schultern lädt, dass man sich manchmal wirklich um ihn sorgen muss. Aber er ist getrieben und hat auch Random Circles und all die Projekte natürlich mit einer Community. Alleine kann man das gar nicht entstehen lassen. Und ich finde, er ist ein richtig toller Typ und er ist auch richtig berühmt. Er tanzt in der ganzen Welt. Im Moment ist er wohl in Russland. Er war jetzt letztens wieder in Asien. Ich weiß manchmal gar nicht genau, wo er ist. Und hat dort Auftritte oder gibt dort Kurse. Und jetzt wird er kurz bevor Random Circles anfängt, wieder hier einfliegen. Und dann geht's weiter. Und dass er ist nicht arrogant, er ist trotzdem liebenswert und sozial und bei sich geblieben und ein begnadeter Tänzer. Ja, ich habe ihn sehr, sehr in mein Herz eingeschlossen.
0: Du bist richtig stolz auf ihn, gell? Also, das ist auch toll. Das ist eine tolle Geschichte, finde ich, ne? Von irgendwie so einem kleinen Jungen, der noch nicht so richtig weiß, wohin die Reise geht und dann praktisch so ein Aufstieg, das muss man ja nicht werten, aber irgendwie ist was Tolles draus geworden und was er auch dann weitergibt. Großartig. Das ist Edwin.
1: Ja, ist auch dein Mentor, ne, Nia? Oder ja, erzähl mal auch von Cypher, wie er die Gruppe treibt oder wie ihr ihn seht, weil ich habe ja eine andere Rolle.
2: Ja, aus meiner Position auf jeden Fall auch ein begnadeter und ja, sehr motivierter, ehrgeiziger Teacher und ja, Mentor, wie du es gesagt hast. Und ja, er hat total viele Ideen und ich glaube, das Bewundernswerte ist auch, dass er es schafft, in diesen Ideen so viele Leute mitzureißen und quasi auf diese Reise auch mitzunehmen. Und wie du gesagt hast, inzwischen trägt es eine ganze Community weltweit und er vertraut auch viel in die Leute um sich rum und glaubt an das Potenzial, was wir alle haben. Und ich glaube, dadurch ist eben eine Community entstanden aus so vielfältigen Leuten, wo es nicht nur darum geht, was wir tänzerisch irgendwie erreichen oder irgendwie erreichen wollen, sondern auch darum, was wir als Mensch einfach grundlegend mitbringen. Und das alles tragen wir so in diese Community mit rein. Und ich glaube, dadurch bleibt das Ganze auch so bestehen, beziehungsweise entwickelt sich weiter. Und ja, ich glaube, das ist was permanent wachsen wird nach wie vor.
0: Ich würde gerne noch von dir wissen, was so was für dich Tanz ausmacht, was dir das gibt, was du erwartest auch so von dem Hip-Hop-Tanz.
2: Also was es mir bisher schon gegeben hat, so kitschig es klingt, sage ich immer, ich glaube, ich wäre nicht dieselbe Person, wenn ich nicht irgendwie mit dem Tanzen angefangen hätte und vor allem es nicht so weitergeführt hätte, wie es bis jetzt tue und sicherlich auch noch tun werde. Also ich kann es mir quasi nicht mehr ohne vorstellen, das Tanzen, aber eben auch, die ganze Community, alles, was so dahinter steckt.
0: Zu deine Familie auch
2: irgendwie? Es ist irgendwo meine Familie, ja. Mhm. Es ist irgendwie von meinem Partner zu meinem besten Freund, zu meinen engsten Freunden. Es ist irgendwie so alles, was mich umgibt und was mich eben als Person auch inzwischen ausmacht und was mir, glaube ich, auch geholfen hat, überhaupt mir zu erlauben, herauszufinden, wer ich denn als Person eigentlich sein möchte. Und ich bin nach wie vor in dem Prozess, der, glaube ich, nie endet, aber das Tanzen begleitet mich auf dieser Reise und wird es hoffentlich auch noch mein Leben lang, selbst wenn ich dann irgendwann nicht mehr tanzen können sollte oder nur noch minimal. Ich würde es gerne bis so lange wie es geht einfach mit mir tragen und ich glaube, das werde ich auch alleine mit den Menschen, die es irgendwie jetzt schon mit sich gebracht hat. Und ja, es soll nirgendwo Bestimmtes hingehen, karrieretechnisch oder sonstiges, aber ich hoffe einfach, immer ein Teil davon sein zu können und auch das Ganze irgendwie mitgestalten zu können, für mich und aber auch für andere.
0: Was würdest du dir wünschen, wie es weitergeht, Barbara?
1: Ich mache mir gar keine Sorgen. Das wird weitergehen und ich will auch bis zu meinem Ende das mitgenießen können. Ja.
0: Sehr schön, toll. Der Raum ist voll Liebe. Ich danke euch sehr, dass ihr da seid, da wart. Barbara Rupert und Nia Nuke. Wir hatten das schöne Thema, ein Safe Space in einer wütenden Welt, was aber dann sich doch in Liebe ergossen hat. Danke auch Anita Henninger für Technik und Musik. Ich bin Daniela Ballweg. Macht's schön, bis zum nächsten Mal hier bei Radio X 91,8.

0: Es ist Sonntag, 17 Uhr.
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0: Hier auf Radio X 91,8 MHz, auf DAB Plus und überall auf diesem schönen kugelrunden Planeten im Weltall und natürlich auch im Livestream. Mein Name ist Toni Rieger.
1: Und mein Name ist Freud.
0: Und nun folgt eine Stunde lang informative Unterhaltung.
1: Mit Liebe gemacht und erstöbert.
0: Genau wie an jedem dritten Sonntag im Monat in unserer schönen Sendung Mein rosa-rotes Liebeslied. Und heute geht es ums Wasser. Wir haben eine Sendung mit dem Titel Be Water, My Friend.

0: heute die Sendung Be Water, My Friend. Und bevor wir alle vergessen haben, was Wasser eigentlich ist, wie schön es ist, weil wir es schon so lange nicht gesehen haben. Ich meine, heute Nacht hat es ja mal geregnet, haben wir das Thema Be Water, My Friend als Thema der Sendung Ein rosarotes Liebeslied gewählt.
1: Ja, Wasser ist vielseitig. Man kann viel damit machen. Man kann es trinken. Es gefriert. Dann kann man Skifahren und U-Boote brauchen es, und Kraken.
0: Ja, auch die. Und natürlich auch, was ganz interessant, die Atomkraftwerke brauchen es, damit man sie ein bisschen abkühlt. Denen geht es nicht anders als uns. Insofern hat natürlich das Wasser auch eine gefährliche, teilweise zerstörerische Kraft. Oder sie kann auch heilen, wie zum Beispiel...
1: Wie meine Augentropfen.
0: Ja.
1: Also Wasser gilt als Synonym für Leben.
0: Das kann man so sagen. Wasser gilt als Synonym des Lebens und deswegen hat man ja auch auf dem Mars allererst mal nach Wasser gesucht und dann nach dem Leben. Denn auch wo Leben ist, da ist die Musik. Insofern also heute die besten Songs über Wasser.
1: Und natürlich auch unter Wasser.

0: war das schön. Ich habe mich jetzt schon wieder zurückversetzt gefühlt in meine Kindheit, wo in der Sesamstraße immer so schöne Erklärlieder kamen. Und hier war so ein Lied über alles das, was Wasser sein kann.
1: Ja, also ein bisschen. Wasser inspiriert halt Leute und inspiriert auch Menschen zu philosophischen Theorien.
0: Ja, das ist, war zum Beispiel ganz bekannt, der Hongkong-Filmstar und Kampfkünstler Bruce Lee, der ja seine ganz berühmte Be Water, My Friend-Philosophie 1971 in einem Fernsehinterview verkündet hat. Und die haben wir ja eigentlich auch zum Anlass dieser Sendung genommen, denn hier vergleicht er den Menschen mit dem Wasser und seinen
2: Konsum.
0: Das bedeutet, es ist ein Konzept geistiger Flexibilität und körperlicher Anpassungsfähigkeit. Also das haben wir mit dem Wasser gemein. Deswegen sagt er uns, sei wie Wasser, mein Freund.
2: This is what it is, okay? I said, empty your mind. Be formless, shapeless, like water. Now you put water into a cup. It becomes the cup. You put water into a bottle, it becomes the bottle. You put in a teapot, it becomes the teapot. Now water can flow or it can crash. Be water, my friend. Like that.
1: Also be water, also sei wie Wasser, bedeutet das dann so viel wie, dass man geschickt um Hindernisse herum manövrieren soll, also ein bisschen wie resilientes Verhalten oder resiliente Lebensweise?
0: Ja, das bedeutet es auch, aber nicht nur, denn er sagt ja auch, tu Wasser in eine Tasse und es wird die Tasse. Das bedeutet eher, dass das Wasser auch die Möglichkeit hat, seine Umgebung besser die Dinge zu erfassen, stärker zu werden. Also du bist eigentlich durch das Wasser, wird eine Tasse erst etwas Hartes, etwas Volles, etwas Kräftiges.
1: Also du meinst, man wird flexibel, wenn man
0: wenn man flexibel wird.
1: So, ja, okay. Ja gut, das sagt aber jetzt der Kämpfer Bruce Lee und der immer auch aus der Möglichkeit heraus spricht zur Zerstörung.
0: Ja, oder zur Verteidigung. Er sagt einfach, be water, my friend.
3: 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All the things I'd carefully saved all my life. Becoming nothing but junk. And I thought, how beautiful, how magic, and how catastrophic.

0: der natürliche Wasserkreislauf, den Mary Rose gerade besungen hat in diesem wunderbaren, sinnreichen und philosophischen Lied Ewiges Spiel, den kann ja nun der Mensch nicht einfach so mal geschehen lassen, ohne darin einzugreifen. Wir bauen Kanäle, Staumauern, Leitungen, alles, ja, was geht.
1: So geht es, wo wir gerade beim Bauen sind. Kommen wir zum nächsten Lied. Die Legende besagt nämlich, dass der folgende Song Aqua de Beber, heißt auf Deutsch das Trinkwasser,
0: ja,
1: ist entstanden während der Bauarbeiten zur Retortenstadt Brasilia in Brasilien.
0: Ja, das ist eine Stadt, die ganz neu gebaut worden ist. Und der Präsident hat damals den Komponisten Antonio Carlos Jobim eingeladen, um für die neue Hauptstadt eine Jubelhymne zu komponieren.
1: Mhm,
0: und der machte nun einen Spaziergang und wurde von einem Plätschern angelockt. Und da sagte man zu ihm, das ist eine Trinkwasserleitung.
1: Das ist ja
0: eine wahnsinnig interessante Geschichte. Und so kam es dazu, dass das Lied Aqua de Beber Trinkwasser heißt.
1: In der Tat haben wir den Text uns angeguckt und auch nicht richtig verstanden, wieso dort um Trinkwasser geht. Aber so geht halt die Legende.
0: Ja, und wir können auch froh sein, dass es sich nicht um eine Abwasserleitung gehandelt hat.

0: Ja, Agua di Beber, das Trinkwasser, hier in einer Version von Anna Karam und nicht von Astrid Gilberto.
1: Ja, schon 2011 hat die Gruppe The Bombastics hier aus dem Rhein-Main-Gebiet schon fast prophetisch verkündet den Titel The Water is weg. Und wie ist es gekommen?
0: Genau
1: The
0: so.
1: Water is weg.
2: Yeah! 1, 2, 3, 4!

0: Yeah!
1: Ja, hier ist Radio X Virus Musikradio mit der schönen Sendung Mein rosarotes Liebeslied. Mein Name ist Floyd.
2: Mein Name ist Toni Rieger und wir haben jetzt so ziemlich die Hälfte bald erreicht. Ja, ein bisschen schnell, das ist noch gar nicht die Hälfte.
1: Ja, ein bisschen gehetzt.
2: Das Wasser fließt, es fließt an uns vorbei. Unsere Sendung heißt Be Water, My Friend. Und eine unserer Freundinnen ist ja Kate Bush. Und natürlich hat sie einen Wasserschlager, mehrere, geschrieben. Und dazu begeben wir uns jetzt auf Wasseroberflächenhöhe, also in die Froschperspektive, und beobachten auf Höhe des Wasserspiegels nun das Liebesspiel der Schwäne.

0: Vom Uferrand von der Wasseroberfläche tauchen wir nun unter.
1: Hinab.
0: Hinab, nicht unter. Stimmt, wir tauchen hinab unter die Wasseroberfläche.
1: Der Wasserlebewesen und der Fische.

0: Peter Horton entführte uns gerade ins Tal der blauen Wasser. Aber jetzt mal ganz ehrlich, das ist doch alles ein Schmäh.
1: Ein bisschen kitschig, oder?
0: Also fern der... Naja gut, es war ein Traumland, blaue Wasser. Aber was will dieser Wiener uns damit sagen? Dieser Wiener, was möchte das sagen? Eine Utopie.
1: Eine Utopie. Ja, aber jetzt mal echt, also wenn wir uns umgucken, wir leben doch hier alle voll versiegelt.
0: Also ich lebe voll versiegelt hier.
1: Der Asphalt schmilzt, wir schwitzen im Beton.
0: Man kann es nicht anders sagen. Es ist ein Drama in Hitze, in Backsteinen. Wir sind so wie so eine Natursteinpizza, fühlt man sich manchmal, ja.
1: Oder wie ein Camembert. Backkammbär.
0: Ja, gut, aber das hilft uns auch nichts.
1: Nee, hilft uns auch nichts. Also, wir spielen jetzt einfach mal das Lied Kaltes, klares Wasser von der Band Malaria. Das kühlt ein bisschen ab.
0: Na, das ist doch genauso ein Schmäh. Das ist der Schmäh aus Berlin, ja. Da ist es so eine romantische Vorstellung von Coolness. Kaltes, klares Wasser.
1: Entschuldige okay. Und davon abgesehen, wenn ich abends meinen Wasserhahn aufdrehe, wenn ich nach Hause komme, kommt auch erst mal minutenlang so eine warme Brühe
0: ja,
1: aus
0: vielleicht
1: dem Hahn.
0: Hätten die ja mal ein Lied machen sollen, lauwarme Brühe aus dem Hahn. Das wär's.
1: Wahrscheinlich.

0: Big Band Sound einmal anders hier auf Isländisch.
1: Genau, das war nämlich Björk, die isländische Künstlerin. Und sie berichtet aus ihrer isländischen Heimat.
0: Ja.
1: Da liegt man nämlich eigentlich am Meer, weil Island ist ja umgeben von Meer. Man ist immer von Wasser umgeben.
0: Kann man so sagen.
1: Kann man
0: und das
1: so sagen.
0: Ist auch nicht so groß. Deswegen leben offenbar dort auch Menschen nachts im Meer.
1: Genau, man geht da offenbar nachts ans Meer oder wie genau, man geht ins Meer, unter Wasser,
0: ja.
1: Ankert dort.
0: Ja, man nimmt sie ja, sonst taucht man ja wieder auf.
1: Und singt.
0: Singt und lagert da auch, ja.
1: Ja, und spielt offenbar auch Blasinstrumente.
0: Ja. Wäre das nichts für dich?
1: Das wäre nichts für mich.
0: Nein, warum nicht? Weil du nicht singst, oder wie?
1: Nee, weil ich nicht gern schwimme.
0: Das ist mag ganz
1: gar nicht. Also Freibad nicht und überhaupt schwimmen.
0: Zum Isländer bist du überhaupt nicht geboren.
1: Du meinst zum Insulaner?
0: Weiß ich nicht. Ich meine, wenn jetzt dich jemand anders, zum Beispiel irgendwie ein Engländer zum Night Swimming einladen würde, wäre das auch ein Problem, oder?
1: Sehr galante Überleitung.
0: Ja, ja,
1: also allerhöchstens würde ich schwimmen gehen, wenn Michael Stipe mich dazu einladen würde.
0: Auch von der Insel. Im Grunde sind wir alle auf irgendeiner Insel. Am Ende ist immer das Meer am Rand. Naja, und ja, natürlich. Ja, hallo, wir haben eine philosophische Sendung über Wasser.
1: Oh ja, stimmt. Ich habe es kurz vergessen.
0: Du hast es vergessen. Wir müssen auch ein bisschen philosophieren, aber eigentlich geht es jetzt hier so mehr ins Persönliche, habe ich das Gefühl. Michael Stipe singt gerne mal vom Night Swimming und das würde dich also schon inspirieren, mal da ins Wasser zu gehen.
1: Wenn ich eingeladen werde?
0: Ja, na gut, for sure, Floyd.

0: Also wenn ich mir das jetzt so anhöre, dieses Lied R.E.M. Night Swim, das hat sich jetzt leider nicht so richtig nach einer Einladung angehört. Ich glaube, ja, der geht lieber alleine
1: schwimmen. Musst du mal deinen Plan fallen lassen, mit dem Schwimmen zu
0: wieder, gehen. Wieder geirrt. Aber ja, eher so, das kam mir dann eher so vor wie eine Art rituelle Reinheitswaschung oder sowas.
1: Mir kommt das Ganze vor wie ein Irrtum. Ja, und apropos Irrtum, wir haben natürlich jetzt auch mit unserem vorletzten Song eigentlich auch schon gemerkt, dass wir uns auf ein ganz falsches Gleis begeben, denn er handelt vom Regen und auch so wie jetzt auch hier im Hintergrund die Musik von Bernard Herrmann, die bekannte Musik aus Psycho ist, wo die Regenautofahrt ist und Regen. Okay. Regen hatten wir beide gesagt, machen wir extra. Das kommt heute nicht in die B-Water, my friend, genau. Sendung, denn es
0: Weil das ist ein eigenes Thema,
1: so
0: oder?
1: Viele Lieder über Regen,
0: das ist ein eigenes Thema.
1: Und das machen wir auch bestimmt an einem der nächsten dritten Sonntage im Monat. Ja.
0: Aber dennoch haben wir dieses
1: An einem kamen wir nicht vorbei. Das war aber auch, ging aber auch echt nicht. Das hatte, allein schon der Titel macht so neugierig. Der hieß, oder heißt, Alle Bänke sind feucht. Wer nennt denn so einen Titel so?
0: Also ist ja auch schon Wasser im Spiel.
1: Ist Wasser. Ja, also die Bänke sind feucht. Und auf diese grandiose Idee ist der Sänger Salvatore Adamo 1977 gekommen, als wahrscheinlich der Schlager sozusagen gar keine Ideen mehr hatte. Und jetzt heißt es, alle Bänke sind feucht.

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0: sicher. Und wir haben Erbarmen mit Anemo. Es ist wirklich ein so süßer Song. Was soll man da sagen?
1: Ja, sehr schön. Adamo mit Die Bänke sind feucht. Damit sind wir schon fast durch mit unserer Sendung, Floyd.
0: Ja,
1: Toni.
0: Ja, aber es ist schon so, dass das Lied natürlich schon ein bisschen in unsere Sendung passte, denn es beleuchtet ja die schon erwähnte zerstörerische Kraft des Wassers hier in Form von Regen, das sozusagen ein Rendezvous zerstört. Und dieser Dialog mit der Kröte, die ihren Bus verpasst hat, das fand ich auch doch ein bisschen endzeitlich. Weil was heißt es, wenn eine Kröte einen Bus verpasst?
1: Dann kommt sie nicht an, wo sie hin möchte.
0: Oder sie wurde nicht überfahren. Also, es sind viele Dinge, die wir an Adamo, und das war, so haben wir ja noch eine weitere Sendung, Zeit und den Regen und das Lied beleuchten können. Jetzt wollen wir aber erstmal ein bisschen Revue passieren lassen, was wir alles gehört haben. Und
1: ja,
0: was
1: in dieser Sendung ging es ja um Wasser und nicht um ausschließlich nur um Regen, sondern um Wasser allgemein. Die Kraft des Wassers, was Wasser kann, was Wasser vermag.
0: Ja, und was es nicht vermag, es kann uns zum Beispiel keine Illusion bringen, wie die blauen Wasser von Peter Horton, ja, gut, geschenkt. Und
1: ja,
0: mehr ist uns nicht eingefallen. Naja, was soll man sagen, Wasser. Es war auch, war echt, sagen wir mal ehrlich, jetzt mal unter uns, war eine schwere Zeit, um so eine Sendung vorzubereiten. Es war so fotztrocken die letzten Tage.
1: Genau deswegen haben wir es ja eigentlich gemacht.
0: Ja, es ist aber nicht so richtig gelungen.
1: Also, was?
0: Also das Vorbereiten, es hat die Hitze und die Trockenheit nicht weggenommen.
1: Wir haben doch schöne Songs gefunden.
0: Ja, natürlich. Also, die Welt ist voller schöner Songs. Das kann man aus jeder unserer Sendung mitnehmen. Deswegen machen wir die eigentlich. Das rosarote Liebeslied ist quasi eine Huldigung an das schöne Lied.
1: Ja, aber dann ist es ja nicht misslungen.
0: Nein, so meine ich das natürlich nicht.
1: So, ich denke mal, bevor wir uns hier um Kopf und Kragen reden.
0: Ich rede mich überhaupt gerne um Kopf und Kragen.
1: Wer das alles nochmal überprüfen möchte, ob des Inhaltes, den wir hier gerade darbringen. Diese Sendung steht jetzt noch für eine Woche in der Radio X Mediathek. Da kann man sie noch nachhören.
0: Ja, da müssen wir auch einstellen. Song. Da gibt es auch die Tracklist nochmal, da kann man das alles nochmal lesen.
1: Genau, und wir sind dann in 4 Wochen wieder da.
0: Ja, vielleicht schon mit der Regensendung, denn es soll ja auch ein bisschen einen Wetterwechsel geben und dann sind wir euch ein bisschen besser inspiriert und vorbereitet auf eine Stunde lang Musik mit Regen.
1: Ja.
0: Hätte ich Lust zu.
1: Gut, dann also in 4 Wochen sind wir wieder hier.
0: Noch ein Lied. Ach so, ja, und natürlich jetzt im Anschluss, wenn wir, das heißt also ich, Toni Rieger und mein Kollege hier am Mikrofon, Floyd, wenn wir sozusagen uns verabschiedet haben, folgt hier nun die Übernahme der Nachrichten. Und hoffentlich sind es schöne Nachrichten aus der Welt, die uns der Deutschlandfunk hier einspielen wird. Und danach folgt das Abendprogramm von Radio X. Und jetzt haben wir noch einen Titel.
1: Ja, als Abschluss machen wir doch einfach was easy, easy, easy, den Tag am Meer.
0: Das rauscht gewaltig. Also ich verabschiede mich. Tschüss, bis dann. Tschüss.

0: 18 Uhr. Die Nachrichten, zunächst die Übersicht. Der Brand im belgischen Naturschutzgebiet Hohes Venn ist laut Innenminister Quintin inzwischen unter Kontrolle. Die Unionsfraktion sieht Klärungsbedarf bei der von der SPD geforderten Verankerung von Klimaanpassung und Naturschutz im Grundgesetz. Kanzleramtschefin Warken will die geplante Reform des Verfassungsschutzes und des Bundesnachrichtendienstes bis Ende des Jahres abschließen. Die Meldungen im Einzelnen. Der Brand im belgischen Naturschutzgebiet Hohes Venn ist laut Innenminister Quintin inzwischen unter Kontrolle. Auch eine Sprecherin der Stadt Monschau an der deutsch-belgischen Grenze sprach von einer vorsichtigen Entspannung. Das Feuer hatte sich seit Freitag auf fast 3000 Hektar ausgebreitet. Zwischenzeitlich drohte Monschau eine Evakuierung. Bei dem Waldbrand im unweit davon gelegenen Hürtgenwald laufen die Löscharbeiten noch. Auch hier gibt es jedoch Entwarnung. Die Einwohner des zeitweise evakuierten Ortsteils Gai konnten zurückkehren. Noch sind etwa 900 Einsatzkräfte vor Ort. Der Brand hatte sich auf rund 300 Hektar erstreckt. Bei dem Brand im rheinland-pfälzischen Langscheid konzentrieren sich die Einsatzkräfte auf noch verbliebene Glutnester. Dort waren am Wochenende insgesamt 650 Feuerwehrleute im Einsatz. Das Niedrigwasser der Flüsse setzt nach Einschätzung der Deutschen Industrie- und Handelskammer vor allem die chemische Industrie unter Druck. Eine DIHK-Sprecherin sagte der Rheinischen Post, der Rhein verbindet zahlreiche große Standorte der chemischen Industrie. Daher seien Auswirkungen auf das gesamte Handelsvolumen mit chemischen Erzeugnissen zu erwarten. Höhere Transportkosten und eine Preissteigerung für die inländische Produktion seien eine weitere Belastung für die internationale Wettbewerbsfähigkeit deutscher Unternehmen. Ohne Maßnahmen zur Erhöhung der Resilienz der Wasserstraßen könne die Binnenschifffahrt ihre Vorteile künftig nicht mehr ausspielen, warnte die DIHK. Das schade dem Klimaschutz und der Wirtschaft gleichermaßen. Die Unionsfraktion im Bundestag sieht Klärungsbedarf bei der von der SPD geforderten Verankerung von Klimaanpassung im Grundgesetz. Der stellvertretende Fraktionsvorsitzende Mack sagte der Nachrichtenagentur AFP, erst ein konkreter Vorschlag könnte zeigen, ob eine Grundgesetzänderung sinnvoll wäre. Die stellvertretende Fraktionsvorsitzende der Grünen, Verlinden, bot der Regierung Unterstützung an. Bundesfinanzminister Klingbeil, SPD, warf sie vor, das Sondervermögen für Infrastruktur und Klimaschutz zweckentfremdet zu haben. Es bleibe deshalb fraglich, wie ernst die Vorschläge seien. Auch der klimapolitische Sprecher der Linksfraktion Fahl sagte, es sei absehbar, dass sich die SPD mit ihrer mehr als halbherzigen Forderung bei ihrem Koalitionspartner nicht durchsetzen werde. Bundesumweltminister Schneider hatte vorgeschlagen, Klimaanpassung und Naturschutz im Grundgesetz zu verankern. Die SPD-Ministerinnen und Minister der Bundesregierung betonten, dies sei Voraussetzung dafür, dass sich der Bund an der Finanzierung von Kommunal- und Länderaufgaben beteiligen könne. Die neue Kanzleramtsministerin Warken will das Gesetzgebungsverfahren für die geplante Reform des Verfassungsschutzes und Bundesnachrichtendienstes bis Ende des Jahres abschließen. Die CDU-Politikerin sagte der Bild am Sonntag, es gehe nun darum, den Kabinettsbeschluss schnell umzusetzen. Durch die neuen Befugnisse der Geheimdienste werde es mehr Sicherheit im Land geben. Die geplante Reform sieht vor, dass die Nachrichtendienste künftig Daten stärker sammeln und automatisiert auswerten können. Auch sollen sie Hackerangriffe aktiv durch Gegenangriffe bekämpfen dürfen. Der Sicherheitsexperte und Friedensforscher Thilo Geiger sieht in den Reformplänen die Möglichkeit, auf hybride Angriffe besser zu reagieren. Geiger sagte im Deutschlandfunk, Russland greife im Rahmen seiner hybriden Kriegsführung immer wieder in den Bereichen an, in denen Grenzen der Zuständigkeiten der deutschen Behörden verlaufen. Geheimdiensten mehr Kompetenzen zu geben, sowie die Dienste besser mit der Polizei zu vernetzen, könne helfen, auf solche Attacken effektiver zu reagieren. Eine hundertprozentige Sicherheit vor hybriden Angriffen werde es nie geben. Das iranische Parlament hat einen Gesetzentwurf gebilligt, der Interviews mit als feindlich eingestuften Medien verbietet. Zu diesen Medien gehören etwa US-amerikanische oder israelische Zeitungen und Sender. Bei Verstößen drohen Haftstrafen von 6 Monaten bis zu 2 Jahren, wie eine iranische Zeitung berichtet. Gespräche mit anderen ausländischen Medien sollen außerdem mit dem Geheimdienstministerium gemeldet werden. Der Iran hatte im vergangenen Jahr bereits die Strafen für eine Zusammenarbeit mit sogenannten feindlichen Staaten erhöht. Auf der Grundlage davon wurde in diesem Monat die Fotojournalistin Yaldar Moayeri zu 15 Jahren Haft verurteilt. Ihr war unter anderem vorgeworfen worden, feindliche Medieninterviews gegeben zu haben. Nach dem heftigen Erdbeben mit mindestens 51 Toten erwartet die indonesische Insel Flores Hilfsgüter aus Jakarta. Gestern waren in der Hauptstadt laut der Katastrophenschutzbehörde 275 Tonnen Versorgungsmittel eingetroffen. Jakarta ist rund 1500 Kilometer von der Insel entfernt. Das Beben hatte eine Stärke von 7,7. Mehr als 1300 Häuser wurden beschädigt. Die Suche nach Vermissten dauert an. Zur Unterstützung der Rettungsarbeiten entsandte die Regierung Soldaten und Polizisten. Einbrecher haben 4 Gemälde des Renaissance-Künstlers Antonello da Messina aus einem Museum auf Sizilien gestohlen. Bei den Werken handle es sich um Stücke von außergewöhnlichem Wert, erklärte das Kulturministerium in Rom. Dazu gehören den Angaben zufolge 3 Tafeln des aus dem 15. Jahrhundert stammenden sogenannten San Gregorio Polyptychons. Sie waren am späten Samstagabend aus einem Museum in Antonellos Geburtsstadt Messina entwendet worden. Vor wenigen Monaten hatte die italienische Regierung das Werk Ecce Homo des Künstlers für fast 15 Millionen Dollar bei einer Auktion in New York erworben. Nach der Techno-Parade Rave the Planet in Berlin zieht die Polizei eine positive Bilanz. Die Parade verlief gestern entlang der Straße des 17. Juni zwischen Brandenburger Tor und Siegessäule. Sie fand zum 5. Mal in Berlin statt, als Nachfolgeveranstaltung der Love Parade. Die Polizei sprach von mehreren 10.000 Teilnehmern. Demnach gab es keine größeren Zwischenfälle. Wegen des islamistischen Angriffs auf den Berliner CSD vor 3 Wochen waren die Sicherheitsvorkehrungen für die Parade noch einmal verschärft worden. Rund 1500 Polizisten waren im Einsatz. Zum Auftakt gab es eine Schweigeminute für die Opfer des Anschlags. Im Osten Ungarns sind bei einem Unfall mit einem Reisebus 12 Menschen ums Leben gekommen. 10 erlitten schwere Verletzungen, wie der Rettungsdienst mitteilte. Nach Angaben der Polizei war der Reisebus aus Polen in der Nacht auf der Autobahn M3 östlich von Budapest von der Straße abgekommen. Bei der Reitweltmeisterschaft in Aachen hat der deutsche Reiter Michael Jung die Goldmedaille im Vielseitigkeitswettbewerb gewonnen. Es ist nach seinem Titel 2010 das 2. WM-Einzelgold für den 44-jährigen Olympiasieger. Silber und Bronze gingen an die Britinnen Rosalind Kenter und Laurel Collett. In der Teamwertung holte sich die deutsche Mannschaft die Silbermedaille. Bei den Leichtathletik-Europameisterschaften im englischen Birmingham hat der Deutsche Amanal Petros Gold im Marathonlauf gewonnen. Er siegte mit einer Zeit von 2 Stunden und 9 Minuten vor Pietro Riva aus Italien und dem Israeli Gashau Ayale. Und hier noch einmal die Übersicht. Der Brand im belgischen Naturschutzgebiet Hohes Venn ist laut Innenminister Quintin inzwischen unter Kontrolle. Die Unionsfraktion sieht Klärungsbedarf bei der von der SPD geforderten Verankerung von Klimaanpassung und Naturschutz im Grundgesetz. Kanzleramtschefin Warken will die geplante Reform des Verfassungsschutzes und des Bundesnachrichtendienstes bis Ende des Jahres abschließen. Der Wetterbericht, die Lage. Eine Kaltfront kommt langsam südostwärts voran. Sie verdrängt die trockenheiße Luft durch kühlere. Die Vorhersage. Nachts verbreitet Schauer und Gewitter, im Süden örtlich teils unwetterartig, gebietsweise auch größere Auflockerungen, Tiefstwerte 18 bis 10 Grad. Am Tag im Norden, Osten sowie im Süden Schauer und Gewitter. Sonst Wechsel aus Sonne und Wolken. Temperaturen 20 bis 26 Grad. Die weiteren Aussichten am Dienstag in der Nordosthälfte sowie im Südwesten zeitweise sonnig. Im restlichen Land regional Schauer und Gewitter 19 bis 28 Grad. Das waren die Nachrichten.
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Ja, und da sind wir auch wieder live on air hier im Studio 1 im Funkhaus am Kurfürstenplatz, Radio X, die Superstar-Rotation mit DJ Vollkasko. Und ja, das waren die Four Tops mit Love Makes You Human. Und da sind wir so ein bisschen bei dem Motto dieser Sendung. Es geht so ein bisschen um den Heartbeat of the Soul. Love Songs, Super Sappy Soul. Und ja, alles Mögliche, was da drumherum passiert, weil das eben die Menschen menschlich macht. Love und Soul Music. Es muss ja nicht Soul Music sein, aber die Liebe auf jeden Fall. Und um das Thema zu vertiefen, habe ich ganz tief hier in die Funduskiste gegriffen und habe zwei Songs aus dem Jahre 55 mitgebracht, die tatsächlich einmal ein Hit für den ersten Interpreten waren und dann ein Antwortsong auf diesen Hit und ebenfalls recht erfolgreich für Interpret Nummer 2. I'm a Man, und zwar von Bo Diddley, hier in einem alternativen Take. Also das ist nicht die bekannte Version, die damals als Single rauskam, sondern eine andere Version, ein anderer Take, der kam vor ein paar Jahren mal so als Rarität raus. I'm a Man, und dann als Antwort Etta James mit W-O-M-A-N, weil sie nämlich eine Woman ist. Und damit sind die Protagonisten im Grunde genommen dieses Themas Liebe und Menschlichkeit auch schon definiert, nämlich zwei Personen. Das können ein Mann und eine Frau sein, das können auch mehrere, was auch immer, Frauen oder Männer oder wie auch sein. Wir haben halt diese beiden jetzt hier in der Musik rausgekramt, und mit denen geht's auch jetzt gleich weiter, und schauen wir mal, wie sich das denn jetzt so entwickelt in den nächsten zwei Stunden in der Superstar-Rotation der großen Gefühle, Heartbeat of the Soul, mit DJ Vollkasko aus dem Funkhaus am Kurfürstenplatz.

Ja, das war Irma Thomas, die Soul Queen of New Orleans. Und da sind wir ja auch schon mal ganz klare Ansagen hier bekommen, wie das eben nicht auszusehen hat und auch nicht okay ist. Und ja, das ist manchmal gar nicht so einfach, wenn man dann versucht, irgendwie das Passende zu finden, wo man nicht unbedingt gleich einen Karatekurs nehmen muss, damit man eine Beziehung führen kann oder sich mit irgendwelchen anderen unangenehmen Dingen auseinandersetzen muss. Aber The Mighty Hannibal und ich, wir sind uns da ganz sicher, irgendwo in der Welt, da ist somebody in the world for you.

Ja, und wie lernt man jemanden kennen, wenn es eben gerade um das Thema Liebe dann geht, wie in den meisten Soul-Songs? Da muss er natürlich auch ein bisschen was für tun. Und irgendwie online alleine geht das nicht. Das ist zwar eine schöne Möglichkeit, irgendwie über irgendwelche Sachen Kontakt mit anderen Menschen aufzunehmen. Das ist ja ganz toll. Aber eben, wenn das dann über Swipe links, Swipe rechts, Doomscrolling und so weiter nicht hinausgeht, bringt das auch nichts. Also man muss dann schon irgendwie so ein bisschen in die echte Welt raus. Und zum Beispiel ausgehen ist da auch immer wieder gut. Da kann man dann auch jemanden, den man kennengelernt hat, online treffen und kennenlernen. Und das kann dann auch funktionieren und das kann dann auch ganz interessant sein. Auf jeden Fall sind Club oder Tanz oder sonstige Ausgehgeschichten eine super Gelegenheit. Wie zum Beispiel ja jetzt die anstehenden in den nächsten Festivitäten, Straßenfeste hier in Frankfurt. Was haben wir, oder öffentliche Feste, was haben wir da demnächst? Wir haben zum Beispiel das Museumsuferfest oder wir haben das Wallbrückenstraßenfest. Und sowas ist immer eine gute Gelegenheit, wenn man irgendwie jemanden mal treffen möchte. Das war Huma Banks mit, das war Wilson Pickett mit Land of a Thousand Dances und Rufus Thomas mit Come on, Dance with Me, der halt eigentlich auch kein größeres Interesse hat und nichts dringender wünscht, als diese ganzen Tänze endlich lernen zu können, und kann sie ihm die nicht bitte mal beibringen. Huma Banks, der ist da schon einen Schritt weiter. Der hat dann quasi schon die erste Tanzstunde hinter sich. Und der sagt, I've got a feeling we'll be seeing each other again. Und die Love Lights, die wissen schon, dass da irgendein Something im Hintergrund ist und das wahrscheinlich gut ist.

Ja, genau. Das war natürlich die Sweet Inspirations und ein Bee Gees Cover aus dem Jahre 68, To Love Somebody. Und wenn man sich da so in den Austausch gibt, dann kann man vielleicht auch so ein paar Pluspunkte und Argumente ins Feld führen, warum man für bestimmte Rollen und Aufgaben in Frage kommt. Zum Beispiel Jimmy Hughes, der hat da hier einen Song draus gemacht, indem er erklärt, warum er eben für die Rolle als Partner qualifiziert ist. I'm Qualified von 1962, Jimmy Hughes und danach die Spinners, die dann auch schon so ein bisschen das Gefühl haben, could it be I'm falling in love vielleicht?

Ja, und mit so einem Feuer kann man natürlich dann auch ganz schön viel anfangen. Clarence Carter weiß da schon ganz genau Bescheid. Light My Fire, Doors Cover von 69. Und weiter geht's mit einem Cover von den Crystals. The Crescendos, das war so ein doo-woppiges Girl-Band-Projekt, das Redondo Beat von der Redondo Beat Combo auf die Beine gestellt hat hier in Frankfurt vor so 15 Jahren, würde ich mal sagen. Und ja, das hören wir als nächstes danach. Exene Cervenka, Already in Love von der Band X aus Los Angeles. Das war so Los Angeles West Coast Punk. Hier mehr so ein bisschen Country Soul mäßig unterwegs und schon schwer verliebt. Was bei den Crescendos noch nicht so ganz klar ist. Und so geht es weiter zum Ende der ersten Stunde der Superstar-Rotation hier aus dem Funkhaus am Kurfürstenplatz live bei Radio X. Am Mikrofon DJ Volkersko. Und die zweite Stunde bringt weitere erstaunliche Soul-Kracher und den Herzschlag der Flammen der Leidenschaften, sagen wir mal einfach. Ne? Flammen der Leidenschaften, Soul-Music.

Ja, Bayou Funk aus New Orleans, The Meters mit Just Kissed My Baby und viel New Orleans in dieser Sendung, stelle ich gerade eben fest. Aber wir haben auch durchaus das eine oder andere mit Chicago-Bezug, wie zum Beispiel eingangs Bo Diddley und Etta James. Und Etta James war, glaube ich, aus Kalifornien, aber auf Chess Records oder einem Chess Records Unterlabel, genauso wie Bo Diddley. Und das war ja in Chicago. Und deswegen machen wir auch jetzt nochmal weiter mit einer Etta James Nummer, Sweet Touch of Love. Und danach schon wieder Chicago, Curtis Mayfield, Give Me Your Love, hier in der Superstar-Rotation der großen Gefühle, Heartbeat of the Soul.

Ja, das war eine Nummer 1 in Neuseeland und in Kanada und in Großbritannien eine Nummer 21. Irgendwie dachte ich, you get what you give. Das klingt sich auch so ein bisschen nach Beziehungsthemen. Aber es geht hier um andere Sachen. Es geht hier ein bisschen mehr um Wirtschaft bei den New Radicals von anno 98. Da habe ich mich anscheinend ein klein wenig vergriffen. Hätte ich vielleicht auch nochmal vorher durchhören sollen. Aber Al Green macht jetzt alles gut für uns und reißt das wieder raus. Hier in der zweiten Stunde der Superstar-Rotation Heartbeat of the Soul aus dem Funkhaus am Kurfürstenplatz bei also von oder mit oder genau X. DJ Vollkasko, die Superstar-Rotation. Radio X, give it everything. Wir geben alles und wir geben euch jetzt Al Green.

Ja, das war Ronnie Jones mit My Love von 1965 aus Springfield, Massachusetts, und davor Colorama, I Can't Give You More Than Everything. Singer-Songwriter aus Wales steckt da dahinter. Und weiter geht's mit Betty Harris. Schon wieder New Orleans und danach schon wieder Chicago. The Impressions, I'm So Proud. Und Betty Harris natürlich mit Nearer to You. Und ich glaube, das war eine Alan Toussaint-Nummer von anno 67. Eben aus New Orleans, ne? Alan Toussaint, der ja sehr, sehr rege Komponist und Produzent zahlreicher Gruppen aus den 50ern bis 70ern in New Orleans.

Ja, und für diese Gruppe haben wir extra ein Expertengremium zusammengerufen, um zu klären, wie sich der Bandname ausspricht. Wir haben noch kein abschließendes Ergebnis. Das sind entweder The Chi-Lites, weil sie aus Chicago kommen, oder sie sind die The Chi-Lites, weil man auch sagt Chi-Town, also wenn man das trennt, Chi-Town oder Chicago, Chi-Lites. I Found Sunshine von den Chi-Lites aus Chicago. Davor die Impressions, auch aus Chicago. I'm so proud. Und mit dem Sonnenschein ist das ja im Sommer so ein Ding. Ist ja eine schöne Sache, aber dann wird es so furchtbar heiß. Und wenn es dann keinen Sonnenschein gibt, wie macht man dann weiter? Alan Toussaint, den hatten wir ja schon angesprochen aus New Orleans. Der hat da so ein Rezept. Und das gibt er uns gleich weiter hier in der Superstar-Rotation. 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

Ja, soweit Kurt Wagner von Lamb Chop, großartige Band aus Nashville, Tennessee, mit ihrem Cold Soul Country, nicht Cold Country. Davor Donna Summer, some Disco Soul, I Love You. Sie ist ja damals entdeckt worden, als sie aus den Staaten nach Deutschland kam, um in Jesus Christ Superstar in München aufzutreten. Und entsprechend hat sie auch ganz viel dann in München produziert mit Giorgio Moroder, also der Sound of Munich und Donna Summer, das gehört einfach zusammen. Und davor der glücklichste Mensch aller Zeiten, Mann aller Zeiten, King Khan and the Shrines, Luckiest Man Alive. Und ja, genauso Glück und glücklich bin eigentlich auch ich und habe ich auch eigentlich. Und ihr sicherlich und hoffentlich auch. Und wenn nicht, dann war ja in dieser Sendung das ein oder andere dabei, so als Empfehlung oder kleiner Ratschlag, wie man das Thema angehen kann mit dem Glück und dem Glücklichsein und Werden. Genau, die Superstar-Rotation, DJ Volkersko, sagt vielen Dank fürs Zuhören in einer Woche. Angela und Andreas in der Superstar-Rotation und in einem Monat wieder gleiche Welle, gleiche Stelle, hier aus dem Studio 1 im Funkhaus am Kurfürstenplatz, Radio X. Und die Sendung beschließen, wie sie auch eröffnet haben, die Four Tops aus Detroit, Michigan. Ain't no woman like the one I've got. Beziehungsweise, Moment, die Technik macht da nicht immer so mit, wie ich mir das wünsche. Das ist, wenn man so Wurstfinger hat. Aber dafür hat man sich ja auch das verdient, dass man einen Fachnamen hat, nämlich das größte Sendeloch der Stadt.

Ja, ihr wundert euch sicher, was das hier für eine Musik ist. Recycled Music heute mit einem Special, weil ein guter Freund von mir verstorben ist. Der Stefan Veit, mit dem ich hier auch verschiedentlich Sendungen gemacht habe, ist leider in den letzten Wochen ganz plötzlich verstorben. Er war immer schon so ein bisschen krank, hat deswegen auch, sagen wir mal, und zu dem Thema auch einige künstlerische Arbeiten gemacht. Das eben war auch etwas von ihm, wo ein Teil der Familie für eine Produktion, die wir für den Südwestrundfunk gemeinsam gemacht haben, die Badische Suite, sozusagen ein selbstgemachtes Volkslied zum Besten gegeben haben. Und jetzt soll er aber auch mal selber zu Wort kommen, der liebe Stefan. Und zwar, er kam aus dem Badischen, aus Brühl und hat ja lange hier gelebt. Einige kennen vielleicht noch von früher. Er hat Give'em House Party in Höchst gemacht, verschiedene Sachen veranstaltet, hat mit Leuten der Titanic zusammen, hat ja verschiedene Dinge immer wieder auf die Beine gestellt. Und wie gesagt, wir haben eine ganze Reihe Musikproduktionen zusammen erstellt, Hörspiele, etwas schräge Platten. Da würde ich einen kleinen Auszug von geben. Und er war auch sehr fleißig, was Playlists auf einem großen Streaming-Anbieter betrifft. Und am Ende werden wir sozusagen seinem Geschmack folgend nochmal dann in die Musik hören, die ihm sozusagen am Schluss am meisten zugesagt, die er eben in einer Playlist dort veröffentlicht hat. Aber gehen wir jetzt erstmal weiter zum Badischen jetzt hier. Und da muss ich ein bisschen bei dem CD-Spieler vorhüpfen. Nicht tanzen und springen, sondern ein wenig vorhüpfen. Und das Ganze heißt Henai Henai.

0: Mit
1: eine Lieferung Judas-Ohren für 50.000 Euro, ein für Asiaten köstlicher Speisepilz, ist im Gebiet von Titisee-Neustadt aus einem Postcontainer entwendet worden.

0: Ein Junge ist von seinem Stiefvater in Utzenfeld zu einem Kinderarzt gebracht worden. Er stirbt noch in der Praxis an den Folgen schwerster innerer Verletzungen. Sie sind auf mehrere wuchtige Schläge in den Bauch zurückzuführen. Die Polizei wird eingeschaltet. Der Stiefvater wird festgenommen.
1: Trari, trara, trara. Die Polizei ist da. Die nimmt dich mit, die nimmt dich mit. Jetzt sind wir wieder quitt.
2: Ja, lieber Stefan, dann haben wir dich jetzt auch irgendwo mitgenommen. Wir gehen zu dem, was du auch mal gerne getan hast, nämlich kochen und gut essen. Und da bleibt mir eins natürlich noch immer in Erinnerung, Ochsenmaulsalat. Das hast du auch vertont und das werden wir jetzt nochmal gemeinsam hören.
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4: Ich aß als kleiner Junge gern zu Bratkartoffel Ochsenmaulsalat, auch Innereien, Herz und Lunge, aber auch Kuttelflecksalat.
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4: Doch später aß ich wie die alten Arier, nur Vollkorn, Obst, Gemüse, höchstens mal Käse. Kurzum, ich wurde zum Vegetarier und ziemlich dünn rund ums Gesäß.
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4: Heute esse ich wieder Fleisch von Kalb, Rind, Pudelhuhn und Ochs. Und obwohl ich wieder nach den Tieren heiß, bekomme ich keinen und das ist paradox.
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2: Als nächstes habe ich das Veit-Wessel-Lied rausgesucht, Tu Gutes, und wir gucken, ob uns da was einfällt.

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0: Ja, ich hoffe, du hast genug Gutes getan, um da hinzukommen, wo du dich immer auch schon gesehen hast. Du hast ja auch mal einen größeren Text für ein Hörstück geschrieben, zwischen Schokolade und Prothesen. Da geht es darum, wie wir nach und nach immer abhängiger werden von allen möglichen Ersatzteilen. Und unser Protagonist durchlebt hier einige Krankheitsepisoden, aber leider, wie es uns allen ja vergönnt ist, steht am Ende dann doch der Tod. Und du hast sozusagen selbst deine Himmelfahrt vertont, also vertont habe ich sie, aber vertextet hast du sie. Und gesprochen wird sie hier von Wolfram Koch. Und jetzt müssen wir dieses Stückchen hier nur noch einfügen. Und dann hören wir, ich hoffe, das ist auch, weil die sind natürlich alle anders, das ist natürlich ein Auszug aus einem Hörspiel. Und es ist Here I Am, Heaven Seems So Fine, also das Anklopfen an der Himmelstür. Ich hoffe, es war genauso für dich, wie es auch hier in der CD stattfindet. Von dir selbst der Text.
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1: Der Odor des Lebens ist nun ausgehaucht. Aber eine Organspende wäre hier durchaus möglich.
2: So nicht? Das war nicht in seinem Sinne.
3: Ja, das war noch das Vorspiel. Das war Stefan selbst mit in Zusammenhang mit Herrn Hülk und sein langjähriger Arzt, der hier auch als Arzt auf der CD zu hören ist. Aber jetzt kommt eben das, was er auch sich für sich gewünscht hat, nämlich die Auferstehung. Oder da müssen wir mal gucken, dass ich jetzt auch wirklich den richtigen Titel habe. Es sollte so sein.

0: Ja, aber vorher noch auch aus diesem Zyklus, der sich hier eben längere Zeit um den Tod dreht, doch noch ein Stück, das zwar der Text nicht von ihm, sondern auch von jemand aus dem kirchlichen Umfeld, von Thomas Diederichs, ich glaube aus Köln. Das Stück heißt Atempause und das werden wir jetzt noch mal hören. Und ich hoffe, dass ich dann endlich das mal habe, was ich eigentlich ursprünglich hier gewünscht habe und auch so angekündigt habe. Aber das ist eben, wenn man hier schnell von der S-Bahn gehetzt hierher kommt, dann kann sowas manchmal passieren. Wenn ich jetzt merke, dass es falsch ist, dann kommt eben noch eins danach.
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0: Nein, das ist nicht das richtige Stück. Also jetzt soll, oder irre ich mich jetzt so gewaltig, dass ich meine eigenen Sachen nicht mehr kenne. Also hören wir jetzt nochmal. Ich glaube, ich höre mir das lieber nochmal in Ruhe an und wir hören uns jetzt nochmal was ganz anderes an. Nämlich, dann müssen, weil das ist mit diesen CDs, ich kann ja hier was vorhören, aber wir wollten ja auch, dass wir was von ihm hören, weil ich brauche es nämlich jetzt gleich noch irgendwie versuchen, mein Handy hier für diese Playlist ins System einzubringen. Und dazu müssten wir dann noch mal was anderes hören. Oder es kann natürlich auch sein, dass meine ganzen IDs hier auf diesem komischen Hörstück einfach falsch sind. Aber das können wir... Also, da scheint die IDs nicht so ganz zu stimmen. Egal, wie es ist, wie es ist. Dann gehen wir jetzt nochmal in was ganz anderes hinein und hören etwas zur Überbrückung. Auch von einer CD, die er selbst die ganzen Titel zusammengestellt hat. Also von Freunden von ihm, die Freunde, Mitarbeiter, Kollegen. Und also etwas eine schräge Zusammenstellung. Nämlich die falschen Männer in falschen Etagen. Und da hören wir einfach nochmal Mein Leben.

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Ja, das kann ich mich noch gut erinnern. Da bin ich mit Stefan Exer in ein Kloster gefahren, um diese Stimme von dem Herrn Purk aufzunehmen. Und jetzt habe ich auch das andere Stück gefunden und dann hoffe ich, dass ich mit meiner Playlist dann auch soweit bin. Und das Stück heißt natürlich Gott, wie hätte ich sowas auch übersehen können? Und das hören wir jetzt. Und das ist, wie gesagt, angekündigt mit dem Wolfram Koch als Sprecher.

Atempause. Ich atme ein, ich atme aus, ich lebe. Atempause. Die kleine Unterbrechung. Geschenk für alle, die leben wollen. Darauf kommt es an. Den rasanten Lauf unterbrechen. Atempause. Den gehässigen Redefluss unterbrechen. Atempause. Den zornigen Gewaltausbruch unterbrechen. Atempause.

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Ja, das ist hier nicht nur weiter noch. Wir würden den Tod reden jetzt zu dieser schönen Playlist. Und zwar das Musical.ly Health Food 2026 von Stefan Veit zusammengestellt. Er hat dort erstmal von Musikern, die wir auch immer mal wieder hier gemeinsam in unserer Sendung vorgestellt haben, ein paar zusammengestellt. Also ein paar der Namen kenne ich, ein paar kenne ich nicht. Ich lasse mich also auch überraschen. Die ersten zwei Stücke. Und ich muss immer wieder Pausen machen, die Stücken ansagen, damit ich auch meine Sendung wiederholen kann. Die GEMA will es so. Und deswegen kommen wir jetzt erstmal zu zwei Stücken von Stephen Brown. Das ist einmal Pyramides oder Pyramids und Panic in Detroit. Und jetzt hoffe ich, dass alles laut genug ist und dass es auch funktioniert.

Ja, also soweit Panic in Detroit. Weiter geht's hier in dieser schönen Playlist mit The Saddest Noise, The Sweetest. Und dann kann ich es nicht mehr lesen. Ich traue mich aber jetzt da nicht drauf zu klicken, oder doch? Nee, da sieht man es. The Sweetest Noise. Da kommt nämlich auch schon angelaufen. Von Richard Dworsky und Gabi Moreno und All Systems Are Lying von Soulvex danach.

Ja, schön wäre es gewesen, wir hätten dieses hier alles zusammen moderieren können, aber was nicht ist, ist nicht. Ein andermal vielleicht. Ja, weiter geht's jetzt hier mit, nein, nicht so schnell, mit Snake Dance von Susan Dayhim und One Way Frequencies von Flesh and the Pan.

Ja, soweit also Runaway Frequency von Flash and the Pan. Weiter geht's hier in der schönen Erinnerungssendung. Keep Love Waiting von Bob Mosser und Cry und Modern Romance von Facundo Moore und Maxi Di Grassi.

Ja, schade, lieber Stefan, dass wir uns hier nicht mehr gegenseitig die Bälle in der Moderation zuschieben können. Und ich muss das hier alleine moderieren. Aber wenigstens ist es deine Liste. Und das Musically Health Food 2026 ist ja sehr schön und abwechslungsreich. Und weiter geht's auch mit jetzt drei Stücken. Einmal Jamal von Aramen, Shuba und Brandon Diaz. Danach kommt Welcome to... Jetzt geht mein Handy schon wieder das Licht aus. Welcome to Burning by Sea von Joe Jackson. Und als drittes danach Get It Over von Yukimi und Little Dragon. Die drei Stücke hören wir jetzt mal hintereinander durch.

Ihr hört weiterhin Radio X Recycled Music. Heute eine Sondersendung mit Musik, die Stefan Veit kuratiert hat. Der ist leider kürzlich verstorben. Wir haben ja öfter ja gemeinsame Sendungen hier gemacht, haben auch eine ganze Menge Stücke gemeinsam produziert, Hörspiele gemacht. Ein Projekt hat leider nicht mehr geklappt. Das hatten wir uns eigentlich mal so angedacht. Den Balcony of Love. Stefan hat so einen wunderschönen, völlig verwilderten, mit Blumen bestückten Balkon gehabt, wo sogar manchmal auch ein Rotkehlchen gebrütet hat. Und das in so einer Siedlungsumgebung, wo der Rest alles grau in grau war. Das war schon ein wirklich schönes Fleckchen. Der hatte auch immer, glaube ich, gerne gesessen und gerne auch Zeit dort verbracht. Aber wie gesagt, heute gehen wir nochmal in seine Playlist hinein und hören weitere Stücke. Können uns, wie gesagt, in der Moderation hier leider nicht mehr gegenseitig ergänzen. Aber wie auch immer. You Are Gods von James Holden und Wyclef Simple und High von Jan Wagner. Und danach eine Nummer von einem Künstler, den er auch in unseren gemeinsamen Sendungen immer wieder mal gespielt hat. Lucky Number von Kula Shaker.

Da bin ich wohl auf die falsche Taste gekommen. Das kommt irgendwann später. Jetzt kommen wir aber, wie gesagt, doch zu unserem guten Cooler Shaker. Und dann kann ich auch gleich die zwei Stücke ansagen, die hintereinander kommen. Das ist eben jetzt durch die Unterbrechung auch so gut möglich. Also Lucky Number von Cooler Shaker und danach Be Merciful. Und das war der Anfang von Absinthe, aber den Absinthe trinken wir erst später.

Ja, was wäre, wenn? Ja, Dreamers wäre das nächste Stück und Beauty of the Beast von Monty Oxymoron. Und von Monty Oxymoron ist doch das Stück Absinth, das ich schon vergeblich, also vorhin angespielt habe. Weil das ist mit dem Touchscreen ist eben nicht so einfach. Unsere CD-Player, wenn sie denn funktionieren, wären da sicherer im Spielen. Aber gut, wir spielen jetzt die drei Stücke hier aus der Playlist Musically Healthful 2026 von dem kürzlich leider verstorbenen Stefan Veit als Erinnerung. Wir haben ja hier einige schöne Sendungen gemacht. Heute muss ich es eben alleine schaffen. So ist das nun mal. Also wie gesagt, jetzt war es nicht Mercyful, sondern wir machen die Dreamers von Judy Collins, Beauty of the Beast und Absinth von Monty Oxymoron. Und ab.

Ja, sehr schön. Diese Stücke von Oxymoron, Monty Oxymoron, waren übrigens Interpretationen, nein, die sollte ich aber nicht weiterschildern, waren Interpretationen von Stücken von The Damned. Also das deckt so ein bisschen auch die musikalische Bandbreite von Stefan und von mir. Wir haben mit Punk irgendwann angefangen, sind dann zu Techno gekommen und dann auch hinterher wieder zu den ruhigeren Tönen zurückgekehrt. Dazu verschiedenste Abwiegungen natürlich immer gemacht. Und so geht's eben weiter. Wir hören jetzt auch doch gleich noch Back. Black is the Night. Ich hoffe, sie ist nicht allzu schwarz heute. Und ja, ein oder zwei Stückchen müsste ich noch schaffen. Das wären dann eventuell Sonder You und Paris Amour. Das Sonder You ist von Jos und Anouk und Paris Amour von Karen Ann. Und zum Schluss muss ich natürlich etwas bringen von der wunderschönen Doppel-CD Hotel Harakiri. Das war ja auch so ein Hotel, das Stefan selbst entwickelt hat, wo er dann verschiedene Etagen gebaut hat. Und dieses Hotel Harakiri ist eine der wenigen CDs, die, wie gesagt, von einer Katze produziert worden sind. Denn der gute Bruder Benjamin, also der Benny, der hatte, so geht zumindest die Sage, die Stücke vorher alle gehört. Und nachdem wie er reagiert hat, hat er gesagt, Stefan gemerkt, das ist ein guter Song, der kommt auf die CD drauf. Und wenn der gute Benny eben etwas abweisender reagiert hat, dann ist der Song eben nicht erschienen und war hart noch immer seiner Veröffentlichung. Da werden wir aber nicht den Benny hören, der auch eine Katzenoper verfasst hat, aber das kann ich ja nicht hier alles bringen in meiner Sendung. Wir werden da nochmal den Stefan selber hören als Swami Durcheinander, aber da sage ich dann sicherlich zum Abschluss noch ein paar Worte zu. Also jetzt gehen wir erst nochmal weiter in der Playlist Musically Health Food für 2026. Also noch ein Stück von The Damned in der Interpretation von Monty Oxymoron und Black is The Night und danach Sonder You von Jost Anouk. Und mal gucken, ob es dann noch weitergeht. Auf jeden Fall, der Stefan wird das letzte Wort haben.

Ja, eine ganz wichtige Figur für Stefan war auch der gute Swami Durcheinanda. Also durch, falls ihr das mal googeln sollt, weil da gibt's wunderschöne Videos mit relativ bekannten Mitwirkenden. Ich sage nur Boris Rhein und andere. Also müsst ihr einfach mal googeln, Swami Durcheinander. Und da schreibt man das Durcheinander am Ende wie A-N-A-N-D-A, also Anna, nur die A's am Schluss. Und der gute Swami hat auch hier ein Lied verfasst, Swami Durcheinander und die heilige Familie. Das Laughter of Truth Medley, also ein, so die Wahrheit, die euch jetzt noch zum Ende der Sendung hoffentlich erreicht. Und wenn Stefan hier wäre, würde er euch jetzt doch 1000 Blessings mit auf den Weg geben, euch heilig und selig sprechen und nur die besten Wünsche euch auf den Weg geben. Soweit also dann heute eine etwas spezielle Sendung. Aber ich habe ja gemerkt, am Sonntag in zwei Wochen, da ist ja ein fünfter Sonntag, da habe ich ja auch meine Sondersendung extra. Und ich habe ja noch eine zweite Playlist von Stefan gefunden und da werden wir wahrscheinlich daraus dann auch alles Mögliche spielen. Aber jetzt zum Schluss, Swami Durcheinander und lieber Stefan, mach's gut.

Und da hatte Benjamin doch das letzte Wort. Hier geht's jetzt gleich weiter mit X-Fete, DJ Night, Drum Bass oder Dubstep. Das wird er sicherlich raushören. Aber vorher gibt es noch die Nachrichtenübernahme vom Deutschlandfunk. Und das Ganze startet dann um 11 Uhr. Und mich hört er, wie gesagt, wieder mit der nächsten Playlist vom lieben Stefan in 2 Wochen am Sonntag um 21 Uhr.

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1: 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Die Nachrichten. US-Unterhändler Kushner hält sich zu Gesprächen über die Zukunft des Gazastreifens in Ägypten auf. Er traf sich mit Präsident al-Sisi, Außenminister Abdel Arti und Geheimdienstchef Rashad. Kushner sprach laut Informationen aus Regierungskreisen zudem mit dem Chef der Terrororganisation Hamas al-Haya. An dem Treffen nahmen auch Vertreter der Vermittlerstaaten Ägypten, Katar und Türkei teil, wie es hieß. In Israel sind morgen Gespräche zwischen Ministerpräsident Netanyahu und US-Gesandten geplant. Hintergrund ist der Friedensplan von US-Präsident Trump für eine Nachkriegsordnung in Gaza. Israel lehnt diesen ab. Mehrere arabische und muslimische Staaten kritisierten die israelische Haltung und warnten vor Rückschritten bei den Friedensbemühungen. Mit Blick auf den Klimaaktionsplan mehrerer SPD-Bundesminister hat Parteichef Klingbeil die Zustimmung der Union gefordert. Die Regierungspartner sollten beim Hitzeschutz gemeinsam vorangehen, sagte der Vizekanzler am Rande einer Veranstaltung in Rheinland-Pfalz. Die sozialdemokratischen Bundesminister hatten in einem gemeinsamen Papier mehrere Maßnahmen wie einen nationalen Hitzeaktionsplan vorgelegt. Die SPD fordert zudem, die Gemeinschaftsaufgabe Klimaanpassung und Naturschutz im Grundgesetz zu verankern. Die Union äußerte sich bisher skeptisch. Erst ein konkreter Vorschlag könnte zeigen, ob eine Grundgesetzänderung sinnvoll wäre, sagte der stellvertretende Fraktionsvorsitzende Mack. Die stellvertretende Fraktionsvorsitzende der Grünen, Verlinden, bot der Regierung Unterstützung an. Klingbeil warf sie vor, das Sondervermögen für Infrastruktur und Klimaschutz zweckentfremdet zu haben. Es bleibe deshalb fraglich, wie ernst die Vorschläge seien. BSW-Gründerin Wagenknecht hat den thüringischen AfD-Chef Höcke erneut zu einem öffentlichen Streitgespräch aufgefordert. In einer Videobotschaft sagte Wagenknecht, sie wolle sachlich darüber reden, wo die Gemeinsamkeiten und Unterschiede zwischen AfD und BSW liegen. Thema sollte auch die Möglichkeit eines überparteilichen Ministerpräsidenten für Thüringen und auch Sachsen-Anhalt sein. Höcke hatte Wagenknecht kürzlich vorgeschlagen, sich mit Hilfe der AfD zur Ministerpräsidentin in Thüringen wählen zu lassen. Die BSW-Gründerin lehnte das ab mit Hinweis darauf, dass der dortige Landesverband des BSW mit ihr über Kreuz liegt. Daraufhin griff Höcke Wagenknechts Idee auf, einen unabhängigen Kandidaten für das Amt des Ministerpräsidenten zu suchen. Rund 400 Einsatzkräfte kämpfen aktuell im saarländischen Landkreis Neunkirchen gegen einen sich ausbreitenden Waldbrand. 6 Hektar Waldfläche sind nach Angaben des Landesinnenministeriums betroffen. Minister Joost habe sich vor Ort ein Bild von der Lage und den laufenden Löscharbeiten gemacht. Die Brandbekämpfung gestaltet sich aufgrund des schwierigen Geländes und der aufwendigen Löschwasserversorgung anspruchsvoll. Ein Waldbrand im rheinland-pfälzischen Westerwald bedroht nicht mehr unmittelbar Wohngebäude. Zuvor waren Anwohner einer Straße im Landkreis Altenkirchen aufgefordert worden, ihre Häuser zu verlassen. Bei den Leichtathletik-Europameisterschaften im englischen Birmingham hat Frederik Ruppert Gold über 3000 Meter Hindernis geholt. Karl Bebendorf gewann Bronze. Julia Ulbricht gewann überraschend Silber im Speerwurf. In der 4x100 Meter Mixed-Staffel erreichte Deutschland ebenfalls Silber. Kevin Kranz, Heiko Gussmann sowie Rebecca Hase und Gina Lückenkämper wurden Zweite hinter der Staffel aus Großbritannien. Bronze ging an Spanien. Amanal Petros gewann bereits am Mittag den Marathonlauf. Er siegte mit einer Zeit von 2 Stunden und 9 Minuten. Bei der Schwimm-Europameisterschaft in Paris hat Isabel Gose ihre 5. Medaille gewonnen. Die 24-jährige Deutsche sicherte sich über 400 Meter Freistil Silber. Bronze ging an ihre Teamkollegin Maja Werner, Gold an Simona Quadarella aus Italien. Bei den 400 Metern Freistil der Männer gewann Lukas Mertens Bronze. Gold sicherte sich der Franzose Léon Marchand vor Oliver Papoy aus Ungarn. Das Wetter: nachts verbreitet Schauer und Gewitter, im Süden örtlich teils unwetterartig, gebietsweise auch größere Auflockerungen, Tiefstwerte 18 bis 10 Grad am Tag im Norden, Osten sowie im Süden Schauer und Gewitter, Temperaturen 20 bis 26 Grad. Das waren die Nachrichten.
0: Und zwar hier wie immer in der Übernahme vom Deutschlandfunk.
2: Okay.
0: Ihr seid hier nämlich immer noch bei Radio X, heute hier an der X-Fan-Channel. Der Dutty Sunday mit Dutty Dubs, The Imos, und heute gibt's ein bisschen Dubstep und Drum Bass, jedenfalls viel Bass. Spaß!

Der X-Ray DJ Night. Heute der Dutty Sunday mit Dutty Dubs. Wie ein Muss. Und Grüße gehen raus an Ekano, Twisted, Parasite, die ganze Dutty Dubs Family.

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0: Hier. Ihr seid immer noch bei Radio X hier in der X-Fate DJ Night, der Dutty Sunday. Mit Dutty Dutz, VR Moss. Grüße gehen raus.
1: Yeah.